0: Die CSU macht beim Bürgergeld weiter Druck. Parteichef Söder hat in der Bild am Sonntag gefordert, die Regelsätze bis auf das absolute verfassungsrechtliche Minimum zu reduzieren. Alleinstehende erhalten derzeit 563 Euro Bürgergeld im Monat. Ab Anfang Juli gelten für Bürgergeldempfänger schärfere Regeln bis hin zu möglichen Totalsanktionen. Die grundsätzliche Höhe ändert sich dadurch aber nicht. Die bayerische AfD ist chronisch zerstritten, trotzdem ist der amtierende Landeschef Protschka klar im Amt bestätigt worden. Es gab am Ende keinen Gegenkandidaten, weil Protschkas Bundestagskollege Mixel anders als erst angekündigt doch nicht angetreten ist. Für den alten und auch neuen Bayern-Chef stimmten nach Angaben des Wahlleiters dann gut 79% der anwesenden Mitglieder. Mit einer großen Abschlussfeier sind in Saarbrücken die nationalen Sommerspiele der Special Olympics für Menschen mit geistiger Behinderung zu Ende gegangen. Mehr als 4000 Athletinnen und Athleten waren seit Montag in 27 Sportarten angetreten. Darunter waren 5 neue Disziplinen mit 3x3 Basketball, Geräteturnen, Hockey, Segeln und Rudern. Nach Angaben der Veranstalter kamen 110.000 Besucher. Es ist jetzt 2:05. Es ist klar oder nur leicht bewölkt. Die Temperaturen sinken auf 20 bis 14 Grad. Tagsüber bilden sich einige lokale Schauer und Gewitter. Die Höchstwerte erreichen 30 bis 37 Grad. In der neuen Woche bleibt es heiß und meist sonnig. Einzelne Schauer und Gewitter erwarten uns vor allem am Dienstag.
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0: Im Moment liegen uns keine Meldungen vor. Gute Fahrt!

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2: Ich bin Florian Klaus. Mehr Leute sollen in die Rentenkasse einzahlen und später Geld rausbekommen. Eine Expertenkommission hat im Auftrag der Bundesregierung 30 Vorschläge für Reformen ausgearbeitet, von denen schon vor der offiziellen Vorstellung am Dienstag etwas bekannt geworden ist. Unter anderem soll demnach das Renteneintrittsalter steigen und auch Politiker sollen in die Rentenkasse einzahlen. Die bayerische AfD ist chronisch zerstritten, trotzdem ist der amtierende Landeschef Protschka klar im Amt bestätigt worden. Es gab am Ende keinen Gegenkandidaten, weil Protschkas Bundestagskollege Mixel, anders als erst angekündigt, doch nicht angetreten ist. Für den alten und auch neuen Bayern-Chef stimmten nach Angaben des Wahlleiters dann gut 79% der anwesenden Mitglieder. Es ist klar oder nur leicht bewölkt. Die Temperaturen sinken auf 20 bis 14 Grad. Tagsüber bilden sich einige lokale Schauer und Gewitter. Die Höchstwerte erreichen 30 bis 37 Grad. In der neuen Woche bleibt es heiß und meist sonnig. Einzelne Schauer und Gewitter erwarten uns vor allem am Dienstag.
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2: Im Moment liegen uns keine Meldungen vor. Gute Fahrt!

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2: Ich bin Florian Klaus. Er kam, sah und siegte. Dennis Undaff hat die deutsche Fußballnationalmannschaft in die K.O.-Phase der WM geschossen. Gegen die Elfenbeinküste holte das deutsche Team im zweiten Gruppenspiel einen Rückstand auf. 2:1 hieß es in Toronto durch 2 Tore von Undaff. Der Matchwinner bei Magenta TV.
3: Für mich selber war es klar, wenn ich reinkomme, ich werde einen Ball wahrscheinlich bekommen. Den muss ich halt direkt nutzen. Und dass es direkt mit der ersten Aktion geklappt hat, hat, glaube ich, das Momentum gedreht nochmal auf unsere Seite und dann, ja, wie gesagt, haben ein paar Mal vielleicht Glück gehabt, dass sie den Ball nicht richtig getroffen haben und am Ende das 2:1, ich glaube, hat perfekt gepasst.
2: Im anderen Spiel der Gruppe steht es zwischen Ecuador und Curaçao zur Halbzeit 0:0. Die Menschen in Deutschland sollen länger arbeiten. Das ist einer der Vorschläge, mit dem die Rentenkommission der Bundesregierung die Rente stabilisieren will. Das Rentenalter soll demnach ab 2042 schrittweise weiter steigen. Die frühere Rente mit 63 soll außerdem wegfallen. Noch sind die Vorschläge aber nicht final. Am Montag trifft sich die Kommission nochmal, bevor sie ihre Ergebnisse am Dienstag

0: für vorgesehenen Trittbrett am Zug stand. Auf einer Brücke soll er an einer Weiche auf das Gleis des entgegenkommenden Zugs geleitet worden sein. Zwei Waggons stürzten auf die darunterliegende Straße. Mehr als 6,5 Tonnen Kokain im Wert von geschätzt 167 Millionen Dollar. So viel hat die Marine von El Salvador bei 2 Einsätzen im Pazifik beschlagnahmt. Die Rede ist vom schwersten Schlag gegen den Drogenhandel in der Geschichte des Landes. El Salvador gehört nicht zu den wichtigsten Anbauländern von Kokain. Schmuggler kommen auf dem Weg von Süd- nach Nordamerika aber vorbei. Es ist jetzt 3:15. Es ist klar oder nur leicht bewölkt. Die Temperaturen sinken auf 20 bis 14 Grad. Tagsüber bilden sich einige lokale Schauer und Gewitter. Die Höchstwerte erreichen 30 bis 37 Grad. In der neuen Woche bleibt es heiß und meist sonnig. Einzelne Schauer und Gewitter erwarten uns vor allem am Dienstag.
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0: Auf der A7 Fulda Richtung Würzburg bitte aufpassen. Zwischen dem Dreieck Schweinfurt-Wernig und dem Gramschatzer Wald ist eine Wildsau auf der Fahrbahn. Allen unterwegs eine gute Fahrt.

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2: Ich bin Florian Klaus. Die Menschen in Deutschland sollen länger arbeiten. Das ist einer der Vorschläge, mit dem die Rentenkommission der Bundesregierung die Rente stabilisieren will. Das Rentenalter soll demnach ab 2042 schrittweise weiter steigen. Die frühere Rente mit 63 soll außerdem wegfallen. Noch sind die Vorschläge aber nicht final. Am Montag trifft sich die Kommission nochmal, bevor sie ihre Ergebnisse am Dienstag vorstellt. Nach dem Güterzugunglück in München in der vergangenen Nacht laufen die Ermittlungen. Der Tote ist nach Angaben der Polizei ein 46-jähriger Rangierbegleiter, der bei der Kollision zweier Züge auf einem dafür vorgesehenen Trittbrett am Zug stand. Auf einer Brücke soll er an einer Weiche auf das Gleis des entgegenkommenden Zugs geleitet worden sein. Zwei Waggons stürzten auf die darunterliegende Straße. Es ist klar oder nur leicht bewölkt. Die Temperaturen sinken auf 20 bis 14 Grad. Tagsüber bilden sich einige lokale Schauer und Gewitter. Die Höchstwerte erreichen 30 bis 37 Grad. In der neuen Woche bleibt es heiß und meist sonnig. Einzelne Schauer und Gewitter erwarten uns vor allem am Dienstag.
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2: Auf der A7 Fulda Richtung Würzburg bitte aufpassen. Zwischen dem Dreieck Schweinfurt-Wernig und dem Gramschatzer Wald ist eine Wildsau auf der Fahrbahn. Allen unterwegs eine gute Fahrt.

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0: da auf dem Platz ans Limit gehen, für jeden anderen kämpfen und so Spiele noch drehen. Und ja, wir können alle stolz auf uns sein.
1: Der Bundestrainer war auch zufrieden mit dem Comeback seiner Mannschaft. Diesen Schwung, den gilt es jetzt mitzunehmen.
2: Danke, Justin. 13 Fachleute arbeiten im Auftrag der Bundesregierung an Vorschlägen für eine Rentenreform. Kurz bevor sie ihre Ergebnisse vorstellen, ist schon einiges bekannt geworden. So soll das Rentenalter ab 2042 weiter steigen und die Rente mit 63 wegfallen. Außerdem sollen künftig auch Politiker und Selbstständige in die Rentenkasse einzahlen müssen. Die Kommission kommt morgen nochmal zusammen und geht dann am Dienstag an die Öffentlichkeit. Eine bleibt, einer kommt neu dazu. Die Linke hat ihre neue Doppelspitze gewählt. Die bisherige Co-Vorsitzende Schwertner ist klar im Amt bestätigt worden. Neu dabei ist der Bundestagsabgeordnete Pantisano. Mit nur gut 53% ohne Gegenkandidaten gab es für ihn aber nur ein schwaches Ergebnis. Sein Vorgänger Van Aken hatte nicht noch einmal kandidiert. Zum Abschied gab er der Linken mit, dass sie Volkspartei werden soll. Mit 20% Ziel bei Wahlen. Stefan Protschka bleibt Chef der bayerischen AfD. Das hat der Parteitag in Passau mit großer Mehrheit entschieden. Sein Konkurrent Mixel ist am Ende gar nicht mehr angetreten. Er wurde als Beisitzer in den Vorstand gewählt. In den letzten Wochen gab es ordentlich Zoff und Machtkämpfe in der Partei, aber jetzt wollen beide Seiten wieder mehr zusammenarbeiten. Vor der Dreiländerhalle haben rund 1000 Leute gegen die AfD protestiert. Das Spieleunternehmen Ubisoft steht hinter weltbekannten Reihen wie Assassin's Creed oder Far Cry. Einer der Gründer, Claude Gémeaux, ist bei einem Flugzeugabsturz ums Leben gekommen. Das hat das französische Unternehmen mitgeteilt. Der 69-Jährige hatte Ubisoft 1986 mit seinen Brüdern gegründet. Es ist jetzt kurz nach 4. Heute bilden sich nach sonnigem Beginn einige Quellwolken. Am Nachmittag entstehen daraus besonders im Osten lokale Schauer und Gewitter. Die Temperaturen erreichen 30 bis 37 Grad. In den nächsten Tagen bleibt es meist sonnig und ähnlich heiß. Einzelne Hitzegewitter erwarten uns vor allem morgen und am Dienstag.
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2: Im Moment liegen uns keine Meldungen vor. Gute Fahrt!

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2: Ich bin Florian Klaus. 13 Fachleute arbeiten im Auftrag der Bundesregierung an Vorschlägen für eine Rentenreform. Kurz bevor sie ihre Ergebnisse vorstellen, ist schon einiges bekannt geworden. So soll das Rentenalter ab 2042 weiter steigen und die Rente mit 63 wegfallen. Außerdem sollen künftig auch Politiker und Selbstständige in die Rentenkasse einzahlen müssen. Die Kommission kommt morgen nochmal zusammen und geht dann am Dienstag an die Öffentlichkeit. Stefan Protschka bleibt Chef der bayerischen AfD. Das hat der Parteitag in Passau mit großer Mehrheit entschieden. Sein Konkurrent Mixel ist am Ende gar nicht mehr angetreten. Er wurde als Beisitzer in den Vorstand gewählt. In den letzten Wochen gab es ordentlich Zoff und Machtkämpfe in der Partei, aber jetzt wollen beide Seiten wieder mehr zusammenarbeiten. Vor der Dreiländerhalle haben rund 1000 Leute gegen die AfD protestiert. Heute bilden sich nach sonnigem Beginn einige Quellwolken. Am Nachmittag entstehen daraus besonders im Osten lokale Schauer und Gewitter. Die Temperaturen erreichen 30 bis 37 Grad. In den nächsten Tagen bleibt es meist sonnig und ähnlich heiß. Einzelne Hitzegewitter erwarten uns vor allem morgen und am Dienstag.
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2: Im Moment liegen uns keine Meldungen vor. Gute Fahrt!

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2: Ich bin Florian Klaus. Guten Morgen. Die deutsche Fußballnationalmannschaft steht vorzeitig im 16. Finale der Weltmeisterschaft. Gegen die Elfenbeinküste feierte das DFB-Team einen 2:1 Last-Minute-Sieg. Justin Hamm berichtet.
3: Viele tausende deutsche Fans in Toronto sahen ein deutsches Team, das sich lange schwer tat. 2 aberkannte eigene Tore und dann der Treffer für die Elfenbeinküste in der ersten Halbzeit durch Franck Kessié. Erst als nach einer Stunde Stürmer Dennis Undaff eingewechselt wurde, ging es so richtig los. Der Stuttgarter erst mit dem 1:1 und in der Nachspielzeit noch mit dem entscheidenden 2:1 Siegtreffer. Letzter Gruppengegner ist jetzt Ecuador am Donnerstag.
2: Nach einem torlosen Unentschieden zwischen Ecuador und Curaçao ist Deutschland jetzt auch sicher Gruppensieger. Die Lebenserwartung steigt und das Renteneintrittsalter soll es damit auch. Das ist ein Vorschlag der Rentenkommission der Bundesregierung, der bekannt geworden ist. Sie hat aber noch mehr Empfehlungen, so sollen demnach auch Politiker und Selbstständige in die Renten.

0: Regierungswechsel, anders als erst angekündigt, doch nicht angetreten ist. Für den alten und auch neuen Bayern-Chef stimmten nach Angaben des Wahlleiters dann gut 79% der anwesenden Mitglieder. Heute bilden sich nach sonnigem Beginn einige Quellwolken. Am Nachmittag entstehen daraus besonders im Osten lokale Schauer und Gewitter. Die Temperaturen erreichen 30 bis 37 Grad. In den nächsten Tagen bleibt es meist sonnig und ähnlich heiß. Einzelne Hitzegewitter erwarten uns vor allem morgen und am Dienstag.
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0: Im Moment liegen uns keine Meldungen vor. Gute Fahrt!
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1: Ich bin Florian Klaus. Guten Morgen. Die Lebenserwartung steigt und das Renteneintrittsalter soll es damit auch. Das ist ein Vorschlag der Rentenkommission der Bundesregierung, der bekannt geworden ist. Sie hat aber noch mehr Empfehlungen, so sollen demnach auch Politiker und Selbstständige in die Rentenkasse einzahlen. Am Montag trifft sich die Kommission nochmal, bevor sie ihre Ergebnisse am Dienstag offiziell vorstellt. Die bayerische AfD ist chronisch zerstritten, trotzdem ist der amtierende Landeschef Protschka klar im Amt bestätigt worden. Es gab am Ende keinen Gegenkandidaten, weil Protschkas Bundestagskollege Mixel, anders als erst angekündigt, doch nicht angetreten ist. Für den alten und auch neuen Bayern-Chef stimmten nach Angaben des Wahlleiters dann gut 79% der anwesenden Mitglieder. Heute bilden sich nach sonnigem Beginn einige Quellwolken. Am Nachmittag entstehen daraus besonders im Osten lokale Schauer und Gewitter. Die Temperaturen erreichen 30 bis 37 Grad. In den nächsten Tagen bleibt es meist sonnig und ähnlich heiß. Einzelne Hitzegewitter erwarten uns vor allem morgen und am Dienstag.
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1: Im Moment liegen uns keine Meldungen vor. Gute Fahrt!

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1: Ich bin Fabian Schaffer. Guten Morgen. Dennis Undaff hat die deutsche Fußballnationalmannschaft in die K.O.-Phase der WM geschossen. Gegen die Elfenbeinküste holte das deutsche Team im zweiten Gruppenspiel einen Rückstand auf. 2:1 hieß es in Toronto durch 2 Tore von Undaff, der Matchwinner bei Magenta TV.
2: Für mich selber war es klar, wenn ich reinkomme, ich werde einen Ball wahrscheinlich bekommen. Den muss ich halt direkt nutzen. Und dass es direkt mit der ersten Aktion geklappt hat, hat, glaube ich, das Momentum gedreht nochmal auf unsere Seite und dann, ja, wie gesagt, haben ein paar Mal vielleicht Glück gehabt, dass sie den Ball nicht richtig getroffen haben und am Ende das 2:1, ich glaube, hat perfekt gepasst.
1: Und nachdem Ecuador gegen Curaçao nur ein torloses Unentschieden geholt hat, ist Deutschland Gruppensieger. Die schon bekannt gewordenen Vorschläge der Rentenkommission kommen bei der Linken nicht gut an. Die linken Politikerin Vollert hat bei der Rheinischen Post von massiven Kürzungen gesprochen, die vor allem Menschen mit niedrigen Einkommen hart treffen würden. Das Renteneintrittsalter, wie vorgeschlagen, weiter nach hinten zu schieben, sei ein absolutes Unding. Die von der Bundesregierung beauftragte Expertengruppe will ihre Vorschläge am Dienstag vorstellen. Die CSU macht beim Bürgergeld weiter Druck. Parteichef Söder hat in der Bild am Sonntag gefordert, die Regelsätze bis auf das absolute verfassungsrechtliche Minimum zu reduzieren. Alleinstehende erhalten derzeit 563 € Bürgergeld im Monat. Ab Anfang Juli gelten für Bürgergeldempfänger schärfere Regeln. Die Höhe ist davon aber nicht betroffen. Für viele Landwirte in Deutschland beginnt bald die Erntezeit. Aktuell machen ihnen aber weiterhin hohe Kosten und gesunkene Preise für viele wichtige Produkte zu schaffen. Bauernpräsident Ruckwied zufolge ist die Preissituation zum Beispiel für alle Getreidearten außer Raps miserabel. Auch die Preise für Schweinefleisch und Milch seien zu niedrig. Heute bilden sich nach sonnigem Beginn einige Quellwolken. Am Nachmittag entstehen daraus besonders in der Osthälfte lokale Schauer und Gewitter. Die Temperaturen erreichen 30 bis 37 Grad. In den nächsten Tagen bleibt es meist sonnig und heiß bei 30 bis 37 Grad. Einzelne Hitzegewitter erwarten uns vor allem morgen und am Dienstag.
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1: Hallo auf die Straßen B304 München Richtung Wasserburg am Inn zwischen Zorneding Süd und Kirchseeon 2 Kilometer Stau. 16 Minuten dauert's hier länger. Weiterhin eine gute Fahrt.
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3: Ich bin Fabian Schaffer, guten Morgen. Die schon bekannt gewordenen Vorschläge der Rentenkommission kommen bei der Linken nicht gut an. Die linken Politikerin Vollert hat bei der Rheinischen Post von massiven Kürzungen gesprochen, die vor allem Menschen mit niedrigen Einkommen hart treffen würden. Das Renteneintrittsalter, wie vorgeschlagen, weiter nach hinten zu schieben, sei ein absolutes Unding. Die von der Bundesregierung beauftragte Expertengruppe will ihre Vorschläge am Dienstag vorstellen. Die CSU macht beim Bürgergeld weiter Druck. Parteichef Söder hat in der Bild am Sonntag gefordert, die Regelsätze bis auf das absolute verfassungsrechtliche Minimum zu reduzieren. Alleinstehende erhalten derzeit 563 Euro Bürgergeld im Monat. Ab Anfang Juli gelten für Bürgergeldempfänger schärfere Regeln. Die Höhe ist davon aber nicht betroffen. Heute bilden sich nach sonnigem Beginn einige Quellwolken. Am Nachmittag entstehen daraus besonders in der Osthälfte lokale Schauer und Gewitter. Die Temperaturen erreichen 30 bis 37 Grad. In den nächsten Tagen bleibt es meist sonnig und heiß bei 30 bis 37 Grad. Einzelne Hitzegewitter erwarten uns vor allem morgen und am Dienstag.
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3: Hallo auf die Straßen B304 München Richtung Wasserburg am Inn zwischen Zorneding Süd und Kirchseeon 2 Kilometer Stau. 16 Minuten dauert es hier länger. Weiterhin eine gute Fahrt.
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3: Ich bin Fabian Schaffer. Guten Morgen. Die deutsche Fußballnationalmannschaft steht vorzeitig im 16. Finale der Weltmeisterschaft. Gegen die Elfenbeinküste feierte das DFB-Team einen 2:1 Last-Minute-Sieg. Justin Hamm berichtet.
4: Viele tausende deutsche Fans in Toronto sahen ein deutsches Team, das sich lange schwer tat. Zwei aberkannte eigene Tore und dann der Treffer für die Elfenbeinküste in der ersten Halbzeit durch Franck Kessié. Erst als nach einer Stunde Stürmer Dennis Undaff eingewechselt wurde, ging es so richtig los. Der Stuttgarter erst mit dem 1:1 und in der Nachspielzeit noch mit dem entscheidenden 2:1 Siegtreffer. Letzter Gruppengegner ist jetzt Ecuador am Donnerstag.
3: Und nach einem torlosen Unentschieden zwischen Ecuador und Curaçao ist Deutschland jetzt auch sicher Gruppensieger. Die Lebenserwartung steigt und das Renteneintrittsalter soll es damit auch. Das ist ein Vorschlag der Rentenkommission der Bundesregierung, der bekannt geworden ist. Sie hat aber noch mehr Empfehlungen. So sollen demnach auch Politiker und Selbstständige in die Rentenkasse einzahlen. Am Montag trifft sich die Kommission nochmal, bevor sie ihre Ergebnisse am Dienstag offiziell vorstellt. Und wir bleiben grob beim Thema: mit Sparbuch oder Aktien privat fürs Alter vorsorgen. Das macht einer Umfrage zufolge etwa die Hälfte der Menschen in Deutschland. Viele sind davon überzeugt, dass die gesetzliche Rente zu knapp ausfallen wird. Im vergangenen Jahr haben 80% in einer Umfrage angegeben, dass sie sich sicher sind, mit den staatlichen Leistungen ihren Lebensstandard nicht halten zu können. In Bayern ist im vergangenen Jahr weniger Elterngeld ausgezahlt worden als zuvor, rund 1,3 Milliarden Euro. Der Grund: in Bayern sind 2025 knapp 3.800 Kinder weniger geboren worden als im Jahr davor. Das geht aus dem Jahresbericht des Zentrums Bayern Familie und Soziales hervor. Heute bilden sich nach sonnigem Beginn einige Quellwolken. Am Nachmittag entstehen daraus besonders in der Osthälfte lokale Schauer und Gewitter. Die Temperaturen erreichen 30 bis 37 Grad. In den nächsten Tagen bleibt es meist sonnig und heiß bei 30 bis 37 Grad. Einzelne hitzige Gewitter.

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4: Ich bin Fabian Schaffer. Guten Morgen. Die Lebenserwartung steigt und das Renteneintrittsalter soll es damit auch. Das ist ein Vorschlag der Rentenkommission der Bundesregierung, der bekannt geworden ist. Sie hat aber noch mehr Empfehlungen, so sollen demnach auch Politiker und Selbstständige in die Rentenkasse einzahlen. Am Montag trifft sich die Kommission nochmal, bevor sie ihre Ergebnisse am Dienstag offiziell vorstellt. In Bayern ist im vergangenen Jahr weniger Elterngeld ausgezahlt worden als zuvor, rund 1,3 Milliarden Euro. Der Grund: in Bayern sind 2025 knapp 3.800 Kinder weniger geboren worden als im Jahr davor. Das geht aus dem Jahresbericht des Zentrums Bayern Familie und Soziales hervor. Heute bilden sich nach sonnigem Beginn einige Quellwolken. Am Nachmittag entstehen daraus besonders in der Osthälfte lokale Schauer und Gewitter. Die Temperaturen erreichen 30 bis 37 Grad. In den nächsten Tagen bleibt es meist sonnig und heiß bei 30 bis 37 Grad. Einzelne Hitzegewitter erwarten uns vor allem morgen und am Dienstag.
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4: Hallo auf die Straßen. Derzeit ist alles frei. Weiterhin eine gute Fahrt.
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5: Ich bin Fabian Schaffer. Guten Morgen. Die deutsche Fußballnationalmannschaft hat bei der WM in Nordamerika auch ihr zweites Spiel gewonnen und sich vorzeitig für die K.O.-Runde qualifiziert. Gegen die Elfenbeinküste setzte sich die DFB-Auswahl in Toronto dank eines Doppelpacks von Dennis Undav mit 2:1 durch. Bundestrainer Julian Nagelsmann bei Magenta TV.
6: Wir brauchen nicht von Weltspitze sprechen. Vor 3 Wochen war ja noch alles in Schutt und Asche. Nächster Step jetzt ist Ecuador und das Spiel gewinnen.
5: Und weil sich Ecuador und Curaçao torlos getrennt haben, steht Deutschland auch vorzeitig als Gruppensieger fest. Nach dem Zugunglück in München hat die Polizei die Bergungsarbeiten an der Unglücksstelle beendet. Die Straße, auf die Waggons des Güterzugs stürzten, bleibt teilweise gesperrt. Die Waggons selbst stehen wieder auf den Schienen und auch die Lastenkräne sind weg. In der Nacht zum Samstag waren 2 Güterzüge zusammengestoßen. Bei dem Zusammenprall starb ein Rangierbegleiter. Mit höheren Beiträgen, mehr Einzahlenden und steigendem Rentenalter sollen künftig höhere Renten möglich werden. Das sind Vorschläge der Rentenkommission, die das Gremium nach monatelangen Beratungen am Dienstag an Kanzler Merz und Arbeitsministerin Baas übergeben will. Demnach könnten Beschäftigte 2041 erst mit 67,5 Jahren und 2051 mit 68 in Rente gehen. CSU-Chef Söder forderte eine Kürzung der Regelsätze beim Bürgergeld. Es müsse bis auf das absolut verfassungsrechtliche Minimum reduziert werden, sagte er der Bild am Sonntag. Die generellen Regelsätze müssten verringert werden. Ab Juli gelten für Bezieher schärfere Regeln. Die Höhe der Sozialleistung ändert sich aber nicht. Heute bilden sich nach sonnigem Beginn einige Quellwolken. Am Nachmittag entstehen daraus besonders in der Osthälfte lokale Schauer und Gewitter. Die Temperaturen erreichen 30 bis 37 Grad. In den nächsten Tagen bleibt es meist sonnig und heiß bei 30 bis 37 Grad. Einzelne Hitzegewitter erwarten uns vor allem morgen und am Dienstag.
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1: Grüß Gott, liebe Zuhörer, zu unserer Volksmusikstunde am Sonntag in der Früh, in der ich heute den zweiten Teil meiner Betrachtung über den Wahrheitsgehalt unserer Almlieder verzeihen möchte. In 3 Tagen feiert mir ja den St. Johannitag, ein Sommerhansei, wie er auch genannt wird, und Sonnenwind. Deswegen habe ich Musikstücke und Lieder ausgesucht, die mit dem Hansei und Sonnenwind zu tun haben. Lassen wir uns jetzt einstimmen von den Hohenaschauer Musikanten. Sie spielen uns den Sonnenwind bayerischen

Bevor ich jetzt zum zweiten Teil meiner Betrachtung über den Wahrheitsgehalt der Almlieder erzählen möchte, ganz kurz zu Sonnenwend. Sonnenwend feiern, wie sie früher am 24. Juni auf Nacht in allen Dörfern brennt haben, gibt es heutzutage nur noch auf die Berg. Da schleppen Jugendgruppen und auch Mitglieder des Alpenvereins Holz auf die Gipfel, oft unterstützt von den Gebirgsjägern der Bundeswehr, und zünden riesige Holzstelze an, die in der Johannisnacht oder in der Nacht zum vorhergehenden oder darauffolgenden Sonntag weit ins Tal einleuchten. Die sommerliche Sonnenwend mit Freudenfeiern zu feiern, ist ein Brauch, der schon vor der Einführung des christlichen Glaubens üblich war. Die Kirche hat, wie schon in manchen anderen Fällen, das Fest eines christlichen Heiligen auf den Tag gelegt, Johannes des Täufers, der Leuchte der Menschheit, um ihm seinen heidnischen Charakter zu nehmen, und deswegen auch der Name Johannisfeier.

Die wunderschöne Weiß haben wir von den Laubensteiner Bläser gehört. Jetzt aber zum zweiten Teil. Wenn der Liebste von der Sängerin oder ein anderer gern gesehener Besucher auf die Almkämmer ist, der bisher eine Abwechslung ins einschichtige Almleben gebracht hat, dann ist oft aufgekocht und auftischt worden, was die Alm alles so zu bieten hat. Die Besucher haben für den oft weiten Weg, den sie zurückgelegt haben, wählerisch sein dürfen. Und wir hören jetzt den St. Johanner Viergesang.

da heißt es dann im Lied. Bei der ersten Hitten bin ich niedergesessen, bei der zweiten habe ich eine Milli gegessen. Bei der dritten Hitten habe ich reingeschaut, da sitzt der Jäger drin mit seiner Braut. Bei der

vierten Hütten ist mir 10 Rind schlecht, bei der fünften ist sie mir auch nicht recht. Und bei der sechsten Hütten, da waren wir 10 Rind gerecht, da liegt der Jäger drin mit seinen Knecht. Und wir haben jetzt da den Wiesholzer Hans mit der unvergessenen Reiserer Gabi mit dem Sticki Sonnenwind.

In einem Salzburger Almlied, aufgeschrieben von Vinzenz Süß, im Jahr 1865, heißt es in der zweiten Strophe: Sobald die Arbeit ist vorbei, oft haben wir wieder Ruhe. 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

Das Lied haben wir jetzt von den Schwarzensteiner Sängerinnen gehört. Der bevorzugte Besucher kriegt die Milli vorm Abräumen, aber auch mit saurer Milli wird aufgewartet. Im Ausseherland wird Suppen mit fetten Sterzen erwähnt. Im Allgemeinen aber die typische Almkost, nämlich Schmalzkuh oder Schmalzspeis, die Schwagerin gern guten Bekannten vorsitzen, wie es in der Anmerkung in einem steirischen Volksliedarchiv heißt.

Von der Hochalm Nanzlmusi haben wir den Almsee-Walzer gehört. Ramko, Ramsos, Rammus mit Weinperlen drin, ein Forstsmus oder Butterkropfen kriegt nur der Herz allerliebste. Während der Bauer bei seinem Almsuch mit Wasserspatzen abgefertigt wird. Selbstverständlich fällt auf dem Almspeiszettel nicht der Schmarrn. Weiters wird erwähnt der Almsäuerling, worunter man sich sowohl im Molke als Getränk oder auch als Ramko vorstellen kann. Und wir haben jetzt die Geschwister Ripfi.

Zum Trinken wird mit brünnroten Steiermarkwein oder Enze und Brandwein aufgewahrt. In Tirol gehören Trauben zu den Speisen für die Almbesucher. Mitunter sorgt wohl der Besucher selber, nämlich der Jago oder Witschitz, für die Aufbesserung des Speisezettels, wenn er grenzt, das heißt frisch Fleisch bringt. Recht lakonisch heißt da, und das grüne Fleisch kriegen wir auch dazu. Besucher, die in besonderer Gunst der Senderin stehen, können mit aller Deutlichkeit sagen, sie schlagt mir sich's Ohr in der Schmalz, da sie stark wär zum Pfalz.

Von der Grübenbach muss ich haben wir den Johannesländler gehört. Es wird damit auf die im Volk verbreitete Vorstellung von der erregenden Wirkung der Eierspeisen angespielt. Viel bescheidener ist der alltägliche Kost geschildert, über die sich der Hirtenbub beschwert. Er muss sich mit etlichen Brocken Butter und Kas sowie einige Millinocken zufrieden geben, hat einen Hunger und kann vor Durst nicht schlafen.

Das war jetzt der Innerberger Dreigesang. Statt Speck gibt es in den Schotten. Das heißt Topfen, Quark in die Knädeln. Sie kocht also statt der beliebteren Speckknädel eine Art Käsknädel. Doch wer auch Zufriedenheit des Halters mit dem täglich einförmigen Speisezettel ausdruckt, der aus der Käse und Brot nur Mille, Knädel und Co. aufzuweisen hat. Und wir hören jetzt die Margretsmusi mit dem Stücki, ein Walzer für die Johanna.

Zum Frühstück wird dem Gast wieder besonders gut auftragen. Buttermorsen, ein leibförmiges Stück Butter, Krapfen, Rahmmus oder Co. Mit Zucker und mitunter darf der Liebste auch Wein zwischen Suppen und Co. Die Sängerin steht vor dem Bett, geschwind auf und tut den Widget fragen, ob sie ihm eine Suppen machen soll, ob er einen Co. will haben. Fast alle genannten Gerichte darf man als typisch almerisch ansehen, sind da ausgenommen das Mai fast alle Nahrungsmittel auf der Alm hergestellt worden. Sogar der Ohrbedarf ist häufig selber deckt worden, weil man Hähne mit auf die Alm genommen hat.

Dies war jetzt der Pinzgauer Dreigesang. Die Autorin Maria Kundigraber versucht dann kurz, was sie im Einzelnen unter den Speisen verbirgt. Sterz kann aus verschiedenen Getreideprodukten gekocht werden. Als Türken-, Heiden- und Maissterz. Wobei es da verschiedene Arten der Zubereitung gibt. Die Schmalzkuh ist meist eine Art von Schmarren und besteht aus Rahm oder Butter, Mei oder Grieß und Ohr. Es soll aber besonders gut werden, wenn man Weinperlen dazu gibt. Ähnliches gilt fürs Rahmkuh, Rahmmus und möglicherweise für die Rahmsauce. Die Butterkrapfen sind wohl mit den Almkrapfen identisch, die üblicherweise von der Sendin bei der Almheimfahrt den Begegneten geschenkt worden sind, mitunter von schönen Formen, wie Blärme, Sterne, Platteln, Gams und Hirsch.

Dies wurde jetzt der Radioaufnahme vom Donnersbacher Viergesang. Wasserspatzen sind Nocken, die ohne Ohr zubereitet werden. Die Strauben werden wie Krapfen im Fett schwimmend ausgebacken. Werden sie in der Steiermark von Torgflecken ausgeradelt und ausgestochen werden. Gießt man sie in Tirol von flüssigem Torg in Schmalz. Andeutungen über Gesang sind nicht selten, vor allem über Jodler und Juchitzer. Seltener werden die Instrumentalmusik genannt, häufig aber die Zither. Der Kirbohr bläst vermutlich auf ein Kurhorn oder Wurzhorn oder auf ein Fleitl. Aber auch so manche Sendung beherrscht die Kunst des Blasens, ja sogar das Maultrommelgespiel. Und wir haben jetzt von der Familienmusik Auer den Hansi Hanselwald.

Die gern gesehenen Besucher der Senderin waren die regelmäßigen Almgäher, wie die Jager und Witschitzen, unter denen sie, möchte man den Liedern Glam schenken, häufig ihren Liebsten ausgesucht, den sie vor allem in der Samstagnacht erwartet haben. Ich freue mich auf die Samstagnacht, da kommt mein lieber Bub. Wenn er kommt, wird er dann wohl regelmäßig und von ihr gern aufgenommen. Aber auch unverhoffte Gäste, ja ihr Unbekannte, werden nach einigem Zögern schließlich in Tüten einlassen, bewirt und beherbergt.

Dies war jetzt wieder eine Radioaufnahme vom Ramsauer Viergesang. Zum Schluss vom zweiten Teil habe ich nur zwei Strophen von einem Almlied. Es heißt da, o tausend schöne Sängerin, erschreck dich nicht vor mir. Und weil ich nur ein Jäger bin, klopf ich an deine Tür. Die finstere Nacht ist troffen ein, der Weg führt mich daher. O tausend schöne Sängerin, mich hungert gar so sehr. Wenn die der Hunger drin hat, woher zu meiner Hütte, so stehe ich auf um Mitternacht und erfülle deine Bitte. Ein Butterbrot will ich dir geben, komm her zum Fensterladen, und wenn du das noch gegessen hast, kannst du zufrieden sein. Ja, früher haben sie die Strophen nicht alle eingeräumt. Und wir haben jetzt die Wiesbacher Musikanten mit den Hansiwalzer.

Jetzt hätte ich da kurz vor Schluss der Sendung noch einen Hinweis, und zwar die Lackei-Böhmischen spinnen auf zum Frühschoppen am Sonntag, den 28. Juni um 10:30 auf der Firmenalm. Eintritt ist frei.

Das war jetzt der Hallinger Hansei und seine Musikanten noch mit dem Stickel Hansei, steh auf. Und das Lied haben wir jetzt noch vom Zweigsang Irlinger Seifritzberger gehört. Ja, liebe Zuhörer, das war der zweite Teil meiner Betrachtung über den Wahrheitsgehalt unserer Almlieder gewesen. Jetzt heißt es wieder einmal vergeht's kurz bei euch fürs Zuhören. Ein extra herzlichen Dank an meinen Thomas, der Hansi Auer vom Tonstudio Martin in Bad Reichenhall. Ausgespielt tut mir jetzt noch die Boris-Schall-Musi mit dem Alm-Blermi-Walzer. Und vorbei natürlich gibt es wieder mal Lebensweisheit. Und die heißt heute, Zufriedenheit geht über Reichtum. Für Gott, bis zum nächsten Mal. Eicher Irlinger Wasti.

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5: Ich bin Fabian Schaffer. Guten Morgen. Deutschland steht bei der WM in Nordamerika vorzeitig in der K.O.-Runde. Die DFB-Auswahl gewann ihr zweites Gruppenspiel gegen die Elfenbeinküste mit 2:1. Beide deutschen Treffer erzielte der eingewechselte Dennis Undaff. Bei Magenta TV sagte er:
6: Ja, es klappt gerade vieles. Wie gesagt, ich nehme den Flow mit, ich nehme den Lauf mit und versuche es einfach nur zu genießen. Und wie gesagt, durch die Rückendeckung, die ich von der Mannschaft habe, vom Trainerteam, macht es mir auch einfach.
5: Weil zwischen Ecuador und Curaçao keine Tore fielen, steht Deutschland zudem als Gruppensieger fest. Und am Morgen hat noch Japan gewonnen, 4:0 stand es am Ende gegen Tunesien. Nach dem Zugunglück in München sind die Bergungsarbeiten abgeschlossen. Die Güterzugwaggons stehen wieder auf den Schienen, die Kräne sind weg. Eine angrenzende Straße bleibt aber wegen Schäden teilweise gesperrt. In der Nacht auf gestern waren zwei Güterzüge zusammengestoßen. Ein Rangierbegleiter ist dabei ums Leben gekommen. Die Vorschläge der Rentenkommission gehen laut einem Wirtschaftsexperten nicht weit genug. Die IW-Chef Fratscher sagte der Rheinischen Post, die Pläne seien zu vorsichtig und änderten nichts an den drei größten Problemen: hohe Altersarmut, zu starke Belastung junger Menschen und Ungerechtigkeiten im System. Er fordert von der Regierung Nachbesserungen. Nahezu jeder Zweite in Deutschland legt privat Geld für das Alter zurück. Das geht aus einer Umfrage für die Bild am Sonntag hervor. Demnach bestätigten 49% der Befragten, beispielsweise mit einem Sparbuch oder Aktien privat vorzusorgen. 42% gaben hingegen an, nicht privat für ihren Lebensabend zu sparen. Heute bilden sich nach sonnigem Beginn einige Quellwolken. Am Nachmittag entstehen daraus besonders in der Osthälfte lokale Schauer und Gewitter. Die Temperaturen erreichen 30 bis 37 Grad. In den nächsten Tagen bleibt es meist sonnig und heiß bei 30 bis 37 Grad. Einzelne Hitzegewitter erwarten uns vor allem morgen und am Dienstag.
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7: Servus auf die Straßen, um kurz nach 9 und da sind wir relativ schnell durch. Wir haben normalen Verkehr auf den Straßen.
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Einträge kreuz und quer durch den Gemüsegarten, wie man so schön sagt. Dann schauen wir mal rein in den Gemüsegarten, was alles Musikalische so wächst. Da hab ich gleich einmal die Bloska bei Maria Gern mit der Fuchsgrombolka. Wir zwei, der Hansi Auer an die Tonhebin und meine Wenigkeit am Mikrofon wünschen eine gute Unterhaltung.

Wie geht's eigentlich euch, liebe Hörer, meine Herren? Ab einem gewissen Alter muss sich der eine oder andere mit einem Hörgerät beschäftigen. Es ist schon blöd, wenn man schlecht hört. Da gibt's dann so Situationen, wo das unangenehm ist. Da schreibt der Sepp Obermüller aus Brienn am Chiemsee die Geschichte beim Ohrenarzt. Beim Ohrenarzt im Wartezimmer sitzt der Oma, sie hört halt nimmer. Die Arzthelferin sagt, es tut mir leid, sie sind da zur falschen Zeit. Die Sprechstunde, die ist heute schon aus. Am besten ist, sie gingen ins Haus. Die Oma, die tut nichts verstehen, mag gar nicht von ihrem Platz aufstehen. Jetzt sagt die Helferin ganz schön laut. Die Oma versteht's nicht. Unglaublich schaut's. Die Helferin holt die auf Luft, tut schon blären. Aber die Oma, die kann's nicht hören. Der Helferin nichts überbleibt, sie nimmt einen Zettel, wo's aufschreibt, dass die Sprechstunde heute schon aus und dass die Oma gehen soll ins Haus. Die Oma kramt in der Tasche rum und sagt, das ist jetzt aber dumm, mein Brüllen habe ich daheim vergessen, kannst du mir das Bittchen nicht vorlesen? Ja, kannst du mir es nicht vorlesen.

Alltags- und Freizeitstress, das sind Begriffe, die kannst heutzutage öfter verwenden. Menschheit ist ganz schön damisch geworden. Nix geht mehr schnell genug. Da wird Freizeit oft einmal zu der Zeit, wo der Stress am größten ist. Da schildert uns die Johanna Flatscher aus Unken, wie sie das mit dem Stress so sieht. Alltags- oder Freizeitstress. Ich frage mich, warum heutzutage die Menschheit so damisch sein mag. Alles muss schnell gehen, es gibt kein gemütlich, kein Rasten, gerade ein Fahren und ein Fliegen, ein Rennen und ein Hasten. Ist Alltag oder Freizeitstress? Ja, wenn ich das mit früherer messe, sind es gemütlicher gewesen und Leid und zufriedener in derer Zeit. An Sonntag geht's am ärgsten zu. Da haben die Leute das größte Getue. Spielt heut eine Band in so einer Gmahr, da ist der Wirbelfeine klar. Wenn's aus die Boxen duscht und schreit, da hörst das kilometerweit. Und das soll unterhaltsam sein? Mir fällt kein besseres Wort nicht ein, als ob alles verrückt ist auf der Welt, da unter dem schönen Himmelszeit. Ob ich leicht mit der Zeit nicht gehe? Einfältig bin und nix verstehe? Nein, ganz weit gefeit. Ich bin nicht dumm, weil mich bringt enger Stress nicht um. Ich bleib auf meiner Spur. Euch ist nicht zu helfen, rennt's nur zu. Wir machen uns jetzt keinen Stress und hören unseren gemütlichen Walzer von den hohen Aschauer Musikanten an. Untertägern sie jetzt Zwergsang singt uns das Lied vom Oberlandler Bauern.

Heute ist ja Sonnenwind. Heute am 21. Juni 2026, genau um 10.24 Uhr mitteleuropäischer Zeit. Der längste Tag des Jahres und die kürzeste Nacht markiert den kalendermäßigen Sommeranfang. Zur Sommersonnenwind erreicht Sonn auf der Nordhalbkugel der Erde den höchsten Stand über den Horizont. Zu dem Zeitpunkt herrscht der längste Tag und die kürzeste Nacht, weil der größte Teil der täglichen Sonnenbahn oberhalb des Horizonts liegt. Traditionell werden vielerorts Bergfeier, sogenannte Sonnenwindfeier, angezündet. Mancherorts ist auch vom Johannesfeier dreht. Das kommt vom christlichen Glauben, weil der Johannistag auf den 24. Juni fällt, so um die Sonnenwindzeit. Woher kommt eigentlich der Mythos der Bergfeier zur Sonnenwind? Die Tradition gibt es schon seit dem Mittelalter. Die Feier sollen böse Geister abhalten, Glück und Fruchtbarkeit bringen und die Kraft der Sonne verstärken. Da habe ich jetzt nur ein Gedicht von der Hilde Dusch aus Ohring, die ja leider nicht mehr unter uns weilt. Sie sagt, Sonnenwind ist. Und gleich nach dem Gedicht hören wir einen Rieseker Viergesang, bald kommt die Sonnenwind. Und eine schöne Mondnacht kann's zur Sonnenwind auch noch geben. Die Mondnacht heißt noch nur das Stickerl von der Bergwalder Tanzelmusi. Sonnenwind ist. Der Garten steht in voller Pracht, alles bliert und wächst in Tee. Lang ist der Tag und kurz die Nacht. Es zeigt sich die Sonne mit der ganzen Macht und gliert wie eh und je. Leichtkäferl flimmern weit und nah, wenn die Sonne dann oben singt, und Mucken, die tanzen auf und an, und auf die Berg drum, dort und da, ein Sonnenwindfeier blinkt. So wird's halt auch, ob früher, ob spät, für uns ein Sonnenwind geben. Du merkst das kaum, wie schon schön steht, dein Sonn sie wieder da nicht rät, die schönste Zeit im Leben.

einen gerechten Mann zum Heiraten finden, ist für so ein junges Dirndl nicht ganz einfach. Da ist es oft einmal am besten, wenn man die Mutter fragt, ob einer passt. Die Mutter hat ja schon seine Erfahrungen gemacht, möchte man meinen. Der Alfred Graf aus Droschberg schreibt da in seinem Gedicht einen Mann gefunden. Mei, Mama, ich bin überglücklich, ich hab einen Mann, so appetitlich, der ist so nett, der macht so warm, und fleißig ist er und nicht arm. Aber rauchen tut er, draust und drinnen, den nimmst nicht, denn das wird schlimmer. 2 Wochen später hat's einen gefunden, einen, der nicht raucht, einen ganz einen gesunden, der ist nicht gewampert, ist nicht schäps, ein schöner Mann, das ist doch ebs. Bloß manchmal ist ihm alles wurscht, da hat er dann einen Mords drum durst. Mama redt das Frauenzimmer, tent weg, die Sauferei, die wird aber schlimmer. Dann dauert's 5, 6 Wochen lang, jedes Mal ist das ein schwerer Gang, zu die Burm und Mannerleid, die saufen, rauchen wie nicht gescheit. Dann endlich ist sie hingerissen, sie hätt sie fast am Boden hingeschmissen. Sie hat einen, der nicht sauft, nicht raucht, der nicht viel ausgibt, nicht viel braucht. Du, Mama, sagt's, was soll ich tun? Der raucht nicht, sauft nicht, bloß das eine, er ist ein Schmuser und ein Tapper. Den nimmst, den das lässt noch, das siehst beim Vater. Ja, das waren jetzt die Erfahrungen von der Mutter. Wir hören jetzt die Pilzteldirndln. Ja, Bur, ich sag das heut. Und von der Donisel Tanzelmusi hören wir noch einen Zwiefachen drauf.

Annelies Dietl aus Surheim möchte ich wieder mal recht herzlich grüßen. Grüß dich, Annelies. Du hast aber lustige, humorvolle Gedichte. Heute habe ich eins, das heißt Im Tierpark. Das Wetter ist heute besonders schön, drum darf der Maxl mit seinem Bruder an den Tierpark gehen. Im Zoo, da schauen die zwei am Baum hinauf, da sitzt ein riesengroßer Vogel drauf. Der hat die Augen zu und dort schlafen, die zwei dann eine Zeit lang aufgegaffen. Auf einmal hört man den Maxl fragen: Du Seppi, kannst du mir sagen, warum der Vogel da nicht runterfällt und wie er sich im Schlaf auf dem Ast anhält? Da hat der Seppi nur mehr aufgeblickt und gesagt: Das ist ein Uhu, den haben sie aufgepickt. Ja, Danielis mit ihrem Humor. Die Geschwister Forster habe ich heute wieder mal in meinem Programm. Dirndl bist stolz, so heißt der Lied.

Das war jetzt gerade noch die Lokstormusi mit der Stornplattenbrücke. In letzter Zeit habe ich aber wieder einen Kuckuck schreien gehört. Das ist sowas von schön, wenn der Kuckuck schreit. Der Kuckuck schreit ja vom April bis an Juli rein, aber hauptsächlich im Mai und im Juni. Warum schreit eigentlich der Kuckuck? Er schreit, wenn er auf Partnersuche ist, er möchte paarungsbereite Weiberl anlocken und er schreit auch, wenn er sein Revier abgrenzen möchte. Der Kuckuck ist ja ein sogenannter Brutparasit. Er baut sich kein eigenes Nest und zieht seine Jungen auch nicht selber auf. Stattdessen legt das Weiberl seine Ohren in fremde Nester und überlässt die Aufzucht komplett anderen Vogelarten. Deshalb sind dann das die Kuckucksohren. Daher kommt bei uns Menschen auch der Name Kuckuckskind. Ich möchte nicht wissen, wie viele Kuckuckskinder das auf der Welt gibt. Da gibt es auch einen Brauch, wenn der Kuckuck schreit, sollte man sein Geldbeutel schütteln, dann hat man für das restliche Jahr keine finanziellen Sorgen mehr. Musikalisch habe ich jetzt ganz was Besonderes, nämlich eine alte Live-Aufnahme aus dem Jahr 1958, also vor 68 Jahren, aufgenommen in einem Gästeabend der Gemeinde Anger. Da singt der unvergessene Sepp Grasbündner, bei uns besser bekannt als der Lehei-Sepp, den Kuckucksjodler. Der Sepp war ja lange Jahre Kapellmeister bei der Bergschützenkapelle Anger und nebenbei nur bei den Reitberger Bläser. Und drum hören wir auf den Kuckucksjodler drauf nur Reitberger Bläser mit der Barmbichi-Polka.

ein Problem mit dem Übergewicht haben heutzutage viele Leute. Ich nämlich auch. Maria Gundl aus Freilassing, die ja leider auch nicht mehr lebt, hat da Stellung genommen, wie sie es annehmen angeht. Ich weiß ja längst selber, und der Doktor sagt es auch, für deine Größe, gute Frau, da bist du viel zu schwer. Mein Gewand passt mir nimmer, auch das Gestell tut mir weh. Und der Ring um meine Mitten ist auch nicht halt grad schön. Und wieder einmal fange ich Abspecken an, ihr braucht's für nicht meinen, dass ich das nicht kann. Ja, ihr seid schon gut, das war doch gelacht. Schließlich habe ich die Story schon öfter gemacht. Also, anpackt wird, ich weiß ja, wie es geht. Wichtig ist, dass man der Versuchung widersteht. Kein Schokolade, kein Eis, kein Kuchen zum Kaffee, kein Schweines, kein Pizza und tut's noch so weh. Ein Salat und ein Gemüse, das ist ja viel gesünder. Ich hab das schon predigt, an die eigenen Kinder. Möglichst viel Bewegung, oft Radeln und Schwimmen. Der Speck, der muss weg, da gibt's kein Entrinnen. Tee und Wasser darfst trinken, mehr wie genug. Was tut man denn alles für eine bessere Figur? Und wenn dann das Ganze nicht so klappt, wie ich mein, dann bin ich halt doch für mein Gewicht ein wenig zu klein. Ja, so kann man es auch sehen. Eine alte Aufnahme vom Stauffenecker Dreigesang habe ich jetzt da drunter bei der Mühle.

Und da liegen jetzt ein paar Veranstaltungshinweise bei mir. Am Sonntag, den 28. Juni um 11:30 Vormittag auf der Firma Neuben lädt Lackei Böhmische wieder zum musikalischen Frischoppen ein. Bei der Veranstaltung ist der Eintritt frei. Und dann habe ich nur was. Am Freitag, den 3. Juli um 17 Uhr ist in der Klosterkirche Maria Eck ein Gottesdienst und im Anschluss beim Mitterecker Stadl ein Horgart unter dem Motto Fürs Gmiert. Die musikalische Gestaltung in der Kirche übernimmt der Heini Albrecht mit seinen Musikantinnen und Musikanten. Im Anschluss wandern alle gemeinsam ca. 15 Minuten lang zum Mitterecker Stadl, wo ein volksmusikalischer Horgart stattfindet. Für alle, die nicht gut zu Fuß sind, stehen Fahrgelegenheiten bereit. Für den Horgart hat der Heini Albrecht, der auch durchs Programm führt, die Fischbacher Tanzelmusik dabei und der Heini mit seinen Musikantinnen und Musikanten. Also wie gesagt, am Freitag, den 3. Juli in Maria Eck.

Wir haben jetzt gerade noch Dunterau Musikanten mit dem Jagerwasserl gehört. Am Anfang von meiner Musikantenstunde habe ich gesagt, heute geht's ein bisschen kreuz und quer durch den Gemüsegarten. Und jetzt ist es soweit, dass wir den Gemüsegarten wieder verlassen. Denn die Zeit ist mir gerade so davon gelaufen. Dann sage ich heute wieder einmal recht schönen Dank fürs Zulosen bei euch, liebe Hörerinnen und Hörer. Und einen recht schönen Dank beim Hansi Auer vom Tonstudio Martin in Reihenhall für die Technik. Meine nächste Musikantenstunde ist wieder am dritten Sonntag im Juli. Das ist der 19. um dieselbe Zeit. In einen schönen Sonntag lassen wir uns jetzt noch von den Heimatländer Musikanten einspielen. Für Gott beieinander für heute, sagt euer Musikantenstundbegleiter, zu euch liebe Zuhörer, von den Maurer bis zu den Kaminkehrer, der Lenz Berger.

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0: Ministerpräsident Rugwied. Die Preissituation sei aktuell für alle Getreidearten miserabel, bis auf Raps. Mit höheren Beiträgen, mehr Einzahlenden und steigendem Rentenalter sollen künftig höhere Renten möglich werden. Das sind Vorschläge der Rentenkommission, die das Gremium nach monatelangen Beratungen am Dienstag an Kanzler Merz und Arbeitsministerin Baas übergeben will. Demnach könnten Beschäftigte 2041 erst mit 67,5 Jahren und 2051 mit 68 in Rente gehen. US-Vizepräsident Vance ist in der Schweiz eingetroffen, um mit dem Iran über ein Friedensabkommen zu verhandeln. In Luzern treffen sich heute beide Delegationen. Ein zentrales Thema ist das iranische Atomprogramm. Der Iran hatte einen Stopp der israelischen Angriffe im Libanon zur Bedingung für ein Abkommen erklärt. In Bayern ist im vergangenen Jahr weniger Elterngeld ausgezahlt worden als zuvor, rund 1,3 Milliarden Euro. Der Grund: in Bayern sind 2025 knapp 3.800 Kinder weniger geboren worden als im Jahr davor. Das geht aus dem Jahresbericht des Zentrums Bayern Familie und Soziales hervor. Es ist jetzt kurz nach 10. Heute bilden sich nach sonnigem Beginn einige Quellwolken. Am Nachmittag entstehen daraus besonders in der Osthälfte lokale Schauer und Gewitter. Die Temperaturen erreichen 30 bis 37 Grad. In den nächsten Tagen bleibt es meist sonnig und heiß bei 30 bis 37 Grad. Einzelne Hitzegewitter erwarten uns vor allem morgen und am Dienstag.
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2: Servus auf die Straßen. Um kurz nach 10 haben wir einmal die A8 Richtung München. Zwischen Anger und Neukirchen 2 Kilometer Stau, hier 10 Minuten plus. Dann haben wir die A8 Richtung München zwischen dem Urfollinger Forst und dem Kreuz München Süd. 2 Kilometer stockender Verkehr, 5 Minuten plus. Dann die B23 Richtung Garmisch-Partenkirchen zwischen Greinau und Garmisch-Partenkirchen. Dichter Verkehr, 5 Minuten plus. Und noch die B318 Richtung Rottach-Egern zwischen Warngau und Kreuzstraße. Dichter Verkehr, rechnet da mal mit gut 5 Minuten mehr.
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0: Servus, ihr hört die Bayernwelle, ich bin Emily Rettenberger und am 24. Juni feiert Johannes der Täufer seinen Namenstag. Woher der Heilige seinen Beinamen hat und wer dieser Johannes eigentlich war, dazu jetzt mehr in Stichwort Kirche.
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3: Johannes der Täufer war der Sohn des Priesters Zacharias und seiner Frau Elisabeth, die eine Cousine von Jesus' Mutter Maria war. Er wurde laut Bibel etwa um das Jahr 4 nach Christus geboren. Johannes lebte vorwiegend als strenger Asket in der Wüste und wurde als jüdischer Bußprediger und Prophet bekannt. Er rief die Menschen zur Umkehr auf und tauchte sie als Zeichen ihrer Bereitschaft für einen Neuanfang im Jordan unter. Johannes kündigte die Ankunft eines Stärkeren an, den Christen in Jesus sehen. Eines Tages, so berichtet es das Neue Testament, kam Jesus zu Johannes und wollte sich ebenfalls taufen lassen. Der lehnte erst ab, er sei nicht würdig. Jesus aber bestand darauf. Über die Gestalt des Johannes schreiben alle 4 Evangelisten und der jüdische Historiker Josephus Flavius. Über den Tod des Täufers mit erst 30 Jahren berichten die Quellen, König Herodes habe ihn enthaupten lassen. Der Grund: Johannes der Täufer hatte immer wieder die Ehe des Herodes mit der Frau seines Bruders kritisiert. Der Geschichtsschreiber Josephus Flavius schreibt aber, Herodes habe Johannes töten lassen, weil er seinen Einfluss auf das Volk und politische Unruhen fürchtete. Für die Kirche ist Johannes der Täufer der Letzte in einer Reihe von Propheten und der Wegbereiter für Jesus Christus. Darum wurde sein Namenstag auf den 24. Juni gelegt, genau ein halbes Jahr vor dem Geburtstag des Messias am 24. Dezember. Dargestellt wird Johannes der Täufer in der Kunst mit Kreuzstab, Lamm und erhobenem Zeigefinger, der auf Jesus verweist. Er ist unter anderem der Patron der Hirten, Gerber, Schneider und Landwirte.
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3: Ich bin Fabian Schaffer. Dennis Undaff hat die deutsche Fußballnationalmannschaft in die K.O.-Phase der WM geschossen. Gegen die Elfenbeinküste gewann das deutsche Team im zweiten Gruppenspiel mit 2:1. Beide Treffer erzielte Undaff. Der sagte bei Magenta TV:
4: Für mich selber war es klar, wenn ich reinkomme, ich werde einen Ball wahrscheinlich bekommen. Den muss ich halt direkt nutzen. Und dass es direkt mit der ersten Aktion geklappt hat, hat, glaube ich, das Momentum gedreht nochmal auf unsere Seite. Und dann, ja, wie gesagt, haben ein paar Mal vielleicht Glück gehabt, dass sie den Ball nicht richtig getroffen haben. Und am Ende das 2:1, ich glaube, hat perfekt gepasst.
3: Und nachdem Ecuador gegen Curaçao nur ein torloses Unentschieden geholt hat, ist Deutschland Gruppensieger. Den Bauern machen hohe Kosten und gesunkene Preise für viele wichtige Produkte zu schaffen. Wenn die Branche keine Preiserholungen bekomme, dann werde die Landwirtschaft in eine echte Liquiditätskrise hineinlaufen, sagte Bauernpräsident Rockwied. Die Preissituation sei aktuell für alle Getreidearten miserabel, bis auf Raps. Mit höheren Beiträgen, mehr Einzahlenden und steigendem Rentenalter sollen künftig höhere Renten möglich werden. Das sind Vorschläge der Rentenkommission, die das Gremium nach monatelangen Beratungen am Dienstag an Kanzler Merz und Arbeitsministerin Baas übergeben will. Demnach könnten Beschäftigte 2041 erst mit 67,5 Jahren und 2051 mit 68 in Rente gehen. In Bayern ist im vergangenen Jahr weniger Elterngeld ausgezahlt worden als zuvor, rund 1,3 Milliarden Euro. Der Grund: In Bayern sind 2025 knapp 3.800 Kinder weniger geboren worden als im Jahr davor. Das geht aus dem Jahresbericht des Zentrums Bayern Familie und Soziales hervor. Heute bilden sich nach sonnigem Beginn einige Quellwolken. Am Nachmittag entstehen daraus besonders in der Osthälfte lokale Schauer und Gewitter. Die Temperaturen erreichen 30 bis 37 Grad. In den nächsten Tagen bleibt es meist sonnig und heiß bei 30 bis 37 Grad. Einzelne Hitzegewitter erwarten uns vor allem morgen und am Dienstag.
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5: Servus auf die Straßen. Um kurz nach 10 haben wir einmal die A8 Richtung München. Zwischen Anger und Neukirchen 2 Kilometer Stau, hier 10 Minuten plus. Dann haben wir die A8 Richtung München zwischen dem Urfollinger Forst und dem Kreuz München Süd. 2 Kilometer stockender Verkehr, 5 Minuten plus. Dann die B23 Richtung Garmisch-Partenkirchen zwischen Greinau und Garmisch-Partenkirchen. Dichter Verkehr, 5 Minuten plus. Und noch die B318 Richtung Rottach-Egern zwischen Warngau und Kreuzstraße. Dichter Verkehr, rechnet da mal mit gut 5 Minuten mehr.
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2: Und am Thumsee gibt es seit gestern neue Schilder. Schilder, die ein bisschen mehr sind als nur Erklär- oder Infotafeln. Es sind Schilder, die von Schülern und Schülerinnen der Mittelschulen Pieding, Anger und Bad Reichenhall gestaltet und gebaut worden sind. Das Ganze fand im Rahmen des Projekts Praxis an Mittelschulen statt und Kunstlehrerin Silke Blumhoff hatte die Idee gemeinsam mit der Schulleiterin.
3: Ursprünglich haben wir am Thumsee gelegen und oft mitgekriegt, dass viele Leute hier Dinge machen, die sie vielleicht nicht unbedingt tun sollten, weil sie der Natur nichts Gutes tun. Und dann haben wir uns überlegt, ob wir nicht so eine Art Schilder, Verbotsschilder erstmal auch machen. Wobei mein Gedanke dann schon gleich war, als Künstlerin auch mit Verboten ist nicht so gut irgendwie zu arbeiten. Und so ist eigentlich aus der ganzen Sache eben einfach dieser Lehrpfad entstanden.
2: Das ist richtig, Ursula. 50 Euro für dich. Wie sieht's denn aus? Sollen wir da noch 100 Euro draus machen?
4: Ich könnte es probieren, wenn die Frage nicht so schwer ist.
2: Also ich finde alle Fragen nicht schwer.
4: Okay.
2: Gut, aber nur für dich zur Info. Wenn wir jetzt weiterspielen und ich stelle dir die Frage und du beantwortest sie falsch, dann ist alles weg, also auch die 50 Euro. Ja, dann gibt es einen Trostpreis.
4: Ja, ich weiß.
2: Okay, also du möchtest es riskieren.
4: Ja, ich probiere es mal.
2: Gut, dann kommt hier deine zweite Frage. Also Ursula, für die 100 Euro möchte ich von dir wissen, was ist das größte Organ des Menschen? Ist es A, Rückenmark, B, die Haut oder C, die Lunge?
4: Die Haut.
2: Die Haut. Hast du das schon mal wo gehört?
4: Ja.
2: Gut, dann schauen wir mal, was passiert. Und es ist richtig.
4: Ja, super.
2: Herzlichen Glückwunsch, liebe Ursula. 100 Euro gehen also an dich für die Hagebaumärkte Schneider in der Region.
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5: Ich bin Fabian Schaffer. Die durchschnittliche Zahl der Hitzetage in Deutschland mit Spitzenwerten über 30 Grad hat zugenommen. Das geht aus Daten des Deutschen Wetterdienstes hervor. Jahre mit deutlich mehr als 10 Hitzetagen waren bis vor rund 10 Jahren seltenere Ausreißer. Thomas Thonfeld berichtet.
6: Seit 8 Jahren geht der Trend klar nach oben, heißt es auch vom Umweltbundesamt. Denn seitdem kommen die starken Hitzeperioden fast jeden Sommer, teils mit 17 oder sogar 20 Hitzetagen pro Jahr. Die Luftmassen aus Südwesteuropa, die auch aktuell für die Hitze sorgen, sind heute deutlich heißer als noch in den 60er bis 80er Jahren, sagen Experten.
5: Die Rentenkommission will das Renteneintrittsalter auf bis zu 68 Jahre anheben. Das geht aus 30 Vorschlägen hervor, die das Gremium am Dienstag an Kanzler Merz und Arbeitsministerin Bass übergeben will. Außerdem soll die sogenannte Rente mit 63 wegfallen, also der abschlagsfreie Renteneintritt nach 45 Beitragsjahren. In der Schweiz haben hochrangige Gespräche zwischen den USA und dem Iran begonnen. Ziel ist es, das vergangene Woche unterzeichnete Rahmenabkommen zu konkretisieren. Für die USA ist Vizepräsident Vance angereist. Er zeigte sich vorsichtig optimistisch. Überschattet werden die Gespräche von anhaltenden Kämpfen zwischen israelischem Militär und der Hisbollah im Libanon. Nach dem Zugunglück in München hat die Polizei die Bergungsarbeiten an der Unglücksstelle beendet. Die Straße, auf die die Waggons des Güterzugs stürzten, bleibt teilweise gesperrt. Die Waggons selbst stehen wieder auf den Schienen und auch die Lastenkräne sind weg. In der Nacht zum Samstag waren 2 Güterzüge zusammengestoßen. Bei dem Zusammenprall starb ein Rangierbegleiter. Das Deutsche Rote Kreuz warnt vor mangelhaftem Zivilschutz in Deutschland. DRK-Präsident Gröhe sagte T-Online, Deutschland sei bei weitem nicht gut genug vorbereitet. Er kritisiert, dass Hilfsorganisationen wie das DRK nicht in Verteidigungsplanungen einbezogen werden und fordert bessere Bedingungen für Ehrenamtliche im Bevölkerungsschutz. Es ist jetzt 11:15. Heute bilden sich nach sonnigem Beginn einige Quellwolken. Am Nachmittag entstehen daraus besonders in der Osthälfte lokale Schauer und Gewitter. Die Temperaturen erreichen 30 bis 37 Grad. In den nächsten Tagen bleibt es meist sonnig und heiß bei 30 bis 37 Grad. Einzelne Hitzegewitter erwarten uns vor allem morgen und am Dienstag.
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7: Servus auf die Straßen. 11:15 bitte Obacht auf der A8 Richtung Salzburg. Zwischen Irschenberg und Bad Aibling hier Gefahr durch mehrere Planen auf der Fahrbahn. Dann haben wir auf der A8 Richtung München zwischen dem Irschenberg und Weihern ein brennendes Fahrzeug auf der Fahrbahn. Die Richtungsfahrbahn ist derzeit komplett gesperrt auf der A8 in Richtung München. Deshalb zwischen dem Inntal-Dreieck und Weihern hier schon 8 Kilometer Stau. Über eine Stunde seid ihr da aktuell schon länger unterwegs. Und wir haben noch die B13 Richtung Bad Tölz zwischen Sachsenkamm und Bad Tölz Ost, dichter Verkehr hier 5 Minuten plus. Die B17 Richtung Greute zwischen Schongau West und Peiting West, dichter Verkehr 10 Minuten plus. Und noch die B307 Richtung Vorderriss zwischen Silvensteinsee und Fall, dichter Verkehr hier 10 Minuten plus.
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In Traunstein gehen heute die Rosentage zu Ende. Emily Rettenberger hier, ihr hört die Bayernwelle. Servus. Und seit Freitag haben tausende Besucher die Blumen- und Gartenschau in den beiden Stadtparks besucht. Zum Abschluss wartet noch

0: einmal ein volles Programm auf euch. Bayernwelle-Reporterin Angelina Kutschalla, auch heute lohnt sich der Besuch noch, gell?
1: Auf jeden Fall. Die Rosentage, die zeigen sich heute noch einmal von ihrer schönsten Seite. Fast 140 Aussteller präsentieren Blumen, Pflanzen, Kunsthandwerk und viele, viele Ideen für Garten und Balkon. Wer gemütlich durch die Parks schlendert, entdeckt an jeder Ecke neue Farben, Düfte und kreative Gestaltungsideen. Gerade am letzten Veranstaltungstag genießen viele Besucher die entspannte Atmosphäre zwischen den liebevoll dekorierten Ständen.
0: Ja, und auch rund um die Rosentage ist heute einiges geboten.
1: Ja, die ganze Innenstadt macht mit. Auf dem Stadtplatz dreht sich alles um das Thema Mobilität und in der Maximilianstraße präsentieren sich bei der Blaulichtmeile Feuerwehr, Rettungsdienste und weitere Hilfsorganisationen. Das ist natürlich besonders für Familien spannend, weil ihr viele Fahrzeuge aus nächster Nähe mal genauer anschauen könnt. Außerdem sind heute nochmal die Produktköniginnen und Hoheiten zu Gast und die stehen für Autogramme bereit. Und weil viele Geschäfte geöffnet haben, verbinden auch zahlreiche Besucher den Ausflug heute mit einem entspannten Einkaufsbummel durch die Traunsteiner Innenstadt.
0: Die Traunsteiner Rosentage sind heute noch bis 18 Uhr für euch geöffnet. Erwachsene zahlen 9 Euro Eintritt, Kinder und Jugendliche bis 18 Jahren haben freien Eintritt. Wer mit dem Auto kommt, kann den kostenlosen Shuttlebus vom Festplatz an der Siegsdorfer Straße nutzen.
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5: Ich bin Fabian Schaffer. Die durchschnittliche Zahl der Hitzetage in Deutschland mit Spitzenwerten über 30 Grad hat zugenommen. Das geht aus Daten des Deutschen Wetterdienstes hervor. Jahre mit deutlich mehr als 10 Hitzetagen waren bis vor rund 10 Jahren seltenere Ausreißer. Thomas Thonfeld berichtet.
6: Seit 8 Jahren geht der Trend klar nach oben, heißt es auch vom Umweltbundesamt. Denn seitdem kommen die starken Hitzeperioden fast jeden Sommer, teils mit 17 oder sogar 20 Hitzetagen pro Jahr. Die Luftmassen aus Südwesteuropa, die auch aktuell für die Hitze sorgen, sind heute deutlich heißer als noch in den 60er bis 80er Jahren, sagen Experten.
5: Die Rentenkommission will das Renteneintrittsalter auf bis zu 68 Jahre anheben. Das geht aus 30 Vorschlägen hervor, die das Gremium am Dienstag an Kanzler Merz und Arbeitsministerin Bass übergeben will. Außerdem soll die sogenannte Rente mit 63 wegfallen, also der abschlagsfreie Renteneintritt nach 45 Beitragsjahren. In der Schweiz haben hochrangige Gespräche zwischen den USA und dem Iran begonnen. Ziel ist es, das vergangene Woche unterzeichnete Rahmenabkommen zu konkretisieren. Für die USA ist Vizepräsident Vance angereist. Er zeigte sich vorsichtig optimistisch. Überschattet werden die Gespräche von anhaltenden Kämpfen zwischen israelischem Militär und der Hisbollah im Libanon. Nach dem Zugunglück in München hat die Polizei die Bergungsarbeiten an der Unglücksstelle beendet. Die Straße, auf die Waggons des Güterzugs stürzten, bleibt teilweise gesperrt. Die Waggons selbst stehen wieder auf den Schienen und auch die Lastenkräne sind weg. In der Nacht zum Samstag waren 2 Güterzüge zusammengestoßen. Bei dem Zusammenprall starb ein Rangierbegleiter. Heute bilden sich nach sonnigem Beginn einige Quellwolken. Am Nachmittag entstehen daraus besonders in der Osthälfte lokale Schauer und Gewitter. Die Temperaturen erreichen 30 bis 37 Grad. In den nächsten Tagen bleibt es meist sonnig und heiß bei 30 bis 37 Grad. Einzelne Hitzegewitter erwarten uns vor allem morgen und am Dienstag.
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7: Servus auf die Straßen. Um 11:15 bitte Obacht auf der A8 Richtung Salzburg. Zwischen Irschenberg und Bad Aibling hier Gefahr durch mehrere Planen auf der Fahrbahn. Dann haben wir auf der A8 Richtung München zwischen dem Irschenberg und Weyern ein brennendes Fahrzeug auf der Fahrbahn. Die Richtungsfahrbahn ist derzeit komplett gesperrt auf der A8 in Richtung München. Deshalb zwischen dem Inntal-Dreieck und Weyern hier schon 8 Kilometer Stau. Über eine Stunde seid ihr da aktuell schon länger unterwegs. Und wir haben noch die B13 Richtung Bad Tölz zwischen Sachsenkamm und Bad Tölz Ost, dichter Verkehr hier 5 Minuten plus. Die B17 Richtung Greute zwischen Schongau West und Peiting West, dichter Verkehr 10 Minuten plus. Und noch die B307 Richtung Vorderries zwischen Silvensteinsee und Fall, dichter Verkehr hier 10 Minuten plus.
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6: Ich bin Fabian Schaffer. Die Rentenkommission der Bundesregierung hat ihre Vorschläge vorgelegt. Die Kernpunkte: höhere Beiträge, mehr Einzahlende und ein steigendes Renteneintrittsalter. Die Kommission will am Dienstag 30 Vorschläge an Kanzler Merz und Arbeitsministerin Baas übergeben. Uli Reitinger berichtet.
7: Das Renteneintrittsalter soll schrittweise steigen. Im Jahr 2051 sollen Menschen erst mit 68 Jahren in Rente gehen. Ein früherer Renteneintritt ohne Abschläge nach 45 Beitragsjahren soll nicht mehr möglich sein. Die Rentenkommission schlägt aber Sonderregelungen vor für Menschen mit belastenden Arbeitsbiografien, wie es heißt.
6: Laut einer YouGov-Umfrage befürworten 60% der Menschen in Deutschland den weiteren Ausbau von Rechenzentren. Allerdings sehen 43% den hohen Stromverbrauch der Anlagen kritisch. Die Umfrage wurde im Auftrag der Allianz zur Stärkung digitaler Infrastrukturen durchgeführt. Griechenland baut seinen Katastrophenschutz jetzt auch für Tiere aus. Ministerpräsident Mitsotakis hat heute ein staatliches Tierhilfezentrum in der Nähe von Athen besucht. Die Einrichtung koordiniert Einsätze und Evakuierungen bei Naturkatastrophen wie Waldbränden und bringt verletzte oder verirrte Tiere vorübergehend unter. Nach dem Zugunglück in München sind die Bergungsarbeiten abgeschlossen. Die Güterzugwaggons stehen wieder auf den Schienen, die Kräne sind weg. Eine angrenzende Straße bleibt aber wegen Schäden teilweise gesperrt. In der Nacht auf gestern waren zwei Güterzüge zusammengestoßen. Ein Rangierbegleiter ist dabei ums Leben gekommen. Beim zweiten Auftritt der deutschen Nationalmannschaft bei der Fußball-WM haben deutlich weniger Zuschauer eingeschaltet als beim Auftaktspiel. Die ZDF-Übertragung aus Toronto mit dem 2:1-Sieg gegen die Elfenbeinküste sahen im Schnitt rund 18,3 Millionen Menschen. Das 7:1 gegen Curaçao hatten am vergangenen Sonntag im Schnitt 23,4 Millionen verfolgt. Es ist jetzt kurz nach 12. Es ist heiß bei uns in Bayern mit bis zu 37 Grad in der Spitze. Sonne und Quellwolken wechseln sich ab. Später gibt es besonders in der Osthälfte lokale Schauer und Gewitter. Die nächsten Tage bleiben sonnig und heiß. Einzelne Hitzegewitter sind vor allem morgen und am Dienstag möglich.
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8: Servus auf die Straßen. Um kurz nach 12, da mal einmal die A8 Richtung Salzburg. Zwischen Weihen und Irschenberg 5 Kilometer stockender Verkehr, 10 Minuten plus. Im weiteren Verlauf Richtung Salzburg zwischen Braunstein, Sixdorf Ost und Neukirchen 1 Kilometer Stau, hier 10 Minuten plus. Im weiteren Verlauf hier zwischen Braunstein, Sixdorf Ost und Neukirchen ein defektes Fahrzeug auf der rechten Spur. Dann haben wir die A8 in Richtung München. Zwischen Irschenberg und Weihen hat ein Auto gebrannt. Da laufen die Bergungsarbeiten. Die gute Nachricht, die Fahrbahn ist mittlerweile nicht mehr komplett gesperrt, aber immer noch auf eine Spur verengt Richtung München hier zwischen Rosenheim-West und Bayern. Deshalb noch 11 Kilometer Stau. Eine Stunde seid ihr da aktuell noch länger unterwegs. Damit Obacht auf der A95 zwischen Penzberg-Iffeldorf und Sindelsdorf. In beiden Richtungen Gefahr durch ein Reh auf der Fahrbahn. Dann haben wir die A99 in Fahrtrichtung München-Süd zwischen Hohenbrunn und dem Kreuz München-Süd. 5 Kilometer stockender Verkehr, hier 10 Minuten plus. Dann die B472 Richtung Bad Tölz zwischen Jedling und Miesbach. Dichter Verkehr, eine Viertelstunde plus. Und noch die B23 Richtung Lermoos zwischen Garmisch-Partenkirchen-Nord und Garmisch-Partenkirchen. Dichter Verkehr, 5 Minuten seid ihr dort länger unterwegs.

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7: Ich bin Fabian Schaffer. Die Rentenkommission der Bundesregierung hat ihre Vorschläge vorgelegt. Die Kernpunkte: höhere Beiträge, mehr Einzahlende und ein steigendes Renteneintrittsalter. Die Kommission will am Dienstag 30 Vorschläge an Kanzler Merz und Arbeitsministerin Baas übergeben. Uli Reitinger berichtet.
8: Das Renteneintrittsalter soll schrittweise steigen. Im Jahr 2051 sollen Menschen erst mit 68 Jahren in Rente gehen. Ein früherer Renteneintritt ohne Abschläge nach 45 Beitragsjahren soll nicht mehr möglich sein. Die Rentenkommission schlägt aber Sonderregelungen vor für Menschen mit belastenden Arbeitsbiografien, wie es heißt.
7: Laut einer YouGov-Umfrage befürworten 60% der Menschen in Deutschland den weiteren Ausbau von Rechenzentren. Allerdings sehen 43% den hohen Stromverbrauch der Anlagen kritisch. Die Umfrage wurde im Auftrag der Allianz zur Stärkung digitaler Infrastrukturen durchgeführt. Nach dem Zugunglück in München sind die Bergungsarbeiten abgeschlossen. Die Güterzugwaggons stehen wieder auf den Schienen, die Kräne sind weg. Eine angrenzende Straße bleibt aber wegen Schäden teilweise gesperrt. In der Nacht auf gestern waren 2 Güterzüge zusammengestoßen. Ein Rangierbegleiter ist dabei ums Leben gekommen. Beim zweiten Auftritt der deutschen Nationalmannschaft bei der Fußball-WM haben deutlich weniger Zuschauer eingeschaltet als beim Auftaktspiel. Die ZDF-Übertragung aus Toronto mit dem 2:1-Sieg gegen die Elfenbeinküste sahen im Schnitt rund 18,3 Millionen Menschen. Das 7:1 gegen Curaçao hatten am vergangenen Sonntag im Schnitt 23,4 Millionen verfolgt. Es ist heiß bei uns in Bayern mit bis zu 37 Grad in der Spitze. Sonne und Quellwolken wechseln sich ab. Später gibt es besonders in der Osthälfte lokale Schauer und Gewitter. Die nächsten Tage bleiben sonnig und heiß. Einzelne Hitzegewitter sind vor allem morgen und am Dienstag möglich.
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9: Servus auf die Straßen, um kurz nach 12, da mal einmal die A8 Richtung Salzburg. Zwischen Weihen und Irschenberg 5 Kilometer stockender Verkehr, 10 Minuten plus. Im weiteren Verlauf Richtung Salzburg zwischen Braunstein, Sixdorf Ost und Neukirchen 1 Kilometer Stau, hier 10 Minuten plus. Im weiteren Verlauf hier zwischen Braunstein, Sixdorf Ost und Neukirchen ein defektes Fahrzeug auf der rechten Spur. Dann haben wir die A8 in Richtung München, zwischen Irschenberg und Weihen hat ein Auto gebrannt. Da laufen die Bergungsarbeiten. Die gute Nachricht, die Fahrbahn ist mittlerweile nicht mehr komplett gesperrt, aber immer noch auf eine Spur verengt. Richtung München hier zwischen Rosenheim-West und Weihen. Deshalb noch 11 Kilometer Stau. Eine Stunde seid ihr da aktuell noch länger unterwegs. Dann mit Obacht auf der A95 zwischen Penzberg-Iffeldorf und Sindelsdorf. In beiden Richtungen Gefahr durch ein Reh auf der Fahrbahn. Dann haben wir die A99 in Fahrtrichtung München Süd zwischen Hohenbrunn und dem Kreuz München Süd. 5 Kilometer stockender Verkehr, hier 10 Minuten plus. Dann die B472 Richtung Bad Tölz zwischen Jedling und Miesbach. Dichter Verkehr, eine Viertelstunde plus. Und noch die B23 Richtung Lermoos zwischen Garmisch-Partenkirchen Nord und Garmisch-Partenkirchen. Dichter Verkehr, 5 Minuten seid ihr dort länger unterwegs.
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7: Ich bin Fabian Schaffer. Bundesinnenminister Dobrindt will Abschiebungen nach Afghanistan deutlich ausweiten. Künftig sollen 3 Charterflüge pro Monat möglich sein, dazu Einzelabschiebungen über Linienflüge. Grundlage sind Gespräche zwischen dem Innenministerium und den Taliban. Erst vor kurzem hat Deutschland 32 Afghanen abgeschoben, darunter Straftäter, die wegen Vergewaltigung und Tötungsdelikten verurteilt worden waren. Die durchschnittliche Zahl der Hitzetage in Deutschland mit Spitzenwerten über 30 Grad hat zugenommen. Das geht aus Daten des Deutschen Wetterdienstes hervor. Jahre mit deutlich mehr als 10 Hitzetagen waren bis vor rund 10 Jahren seltenere Ausreißer. Thomas Thonfeld berichtet.
8: Seit 8 Jahren geht der Trend klar nach oben, heißt es auch vom Umweltbundesamt. Denn seitdem kommen die starken Hitzeperioden fast jeden Sommer, teils mit 17 oder sogar 20 Hitzetagen pro Jahr. Die Luftmassen aus Südwesteuropa, die auch aktuell für die Hitze sorgen, sind heute deutlich heißer als noch in den 60er bis 80er Jahren, sagen Experten.
7: Laut einer YouGov-Umfrage befürworten 60% der Menschen in Deutschland den weiteren Ausbau von Rechenzentren. Allerdings sehen 43% den hohen Stromverbrauch der Anlagen kritisch. Die Umfrage wurde im Auftrag der Allianz zur Stärkung digitaler Infrastrukturen durchgeführt. Im Wettersteingebirge bei Grainau ist ein 19-Jähriger bei einer Klettertour tödlich verunglückt. Auf knapp 1700 Metern Höhe ist ein Haltegriff ausgebrochen. Der junge Mann ist daraufhin fast 100 Meter durch felsiges Gelände gestürzt und noch am Unfallort gestorben. Nach dem Triumph der deutschen Mannschaft gestern stehen auch heute einige Partien bei der WM in Nordamerika an. Den Anfang macht Europameister Spanien. Ab 18 Uhr geht's gegen Saudi-Arabien. Um 21 Uhr folgt dann die Partie Belgien gegen Iran. Und in der Nacht ab 0 Uhr spielt Uruguay gegen Kap Verde und ab 3 Uhr Neuseeland gegen Ägypten. Es ist jetzt kurz nach 1. Es ist heiß bei uns in Bayern mit bis zu 37 Grad in der Spitze. Sonne und Quellwolken wechseln sich ab. Später gibt es besonders in der Osthälfte lokale Schauer und Gewitter. Die nächsten Tage bleiben sonnig und heiß. Einzelne Hitzegewitter sind vor allem morgen und am Dienstag möglich.
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9: Servus auf die Straßen, um kurz nach 1, da haben wir einmal die A8 Richtung Salzburg zwischen den Kreuz München Süd und Holzkirchen, 4 Kilometer stockender Verkehr, 5 Minuten plus. Damit Obacht auf der A8 Richtung Salzburg, Ausfahrt Holzkirchen, da haben wir ein defektes Fahrzeug in der Ausfahrt. Dann haben wir die A8 Richtung Salzburg, zwischen Weihen und Irschenberg, 3 Kilometer stockender Verkehr, 5 Minuten plus. Bitte Obacht auf der A8 Richtung Salzburg, zwischen dem Hinterhalldreieck und Rosenheim, dort liegt eine Plane auf der Fahrbahn. Dann haben wir heute Morgen ein ausgebranntes Auto gehabt, da war zeitweise die Richtungsfahrbahn gesperrt. Inzwischen ist die Unfallstelle da wieder geräumt, dafür Weihen, aber in Richtung München haben wir noch dementsprechend Stau zwischen Rosenheim-West und Holzkirchen. 13 Kilometer Stau, dreiviertel Stunde braucht ihr länger, Tendenz Wartezeit hier abnehmend. Dann die A94 in Richtung München zwischen Markt Schwaben und dem Kreuz München Ost. 2 Kilometer Stau, 5 Minuten plus. Dann haben wir die A99 in Richtung Nürnberg zwischen Haar und Kirchheim bei München. 5 Kilometer stockender Verkehr, 10 Minuten plus. Dann die B318 Richtung Grottach-Egern zwischen Warngau und Kreuzstraße. Dichter Verkehr, 5 Minuten, braucht ihr dort länger. Dann die B318 Richtung Holzkirchen zwischen Dürnbach und Kreuzstraße. Dichter Verkehr, 5 Minuten plus. Und die B307 Richtung Gmund zwischen Wildbad Bad Kreuth und Tegernsee, dichter Verkehr, eine Viertelstunde braucht ihr da länger.

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2: Ich bin Fabian Schaffer. Bundesinnenminister Dobrindt will Abschiebungen nach Afghanistan deutlich ausweiten. Künftig sollen 3 Charterflüge pro Monat möglich sein, dazu Einzelabschiebungen über Linienflüge. Grundlage sind Gespräche zwischen dem Innenministerium und den Taliban. Erst vor kurzem hat Deutschland 32 Afghanen abgeschoben, darunter Straftäter, die wegen Vergewaltigung und Tötungsdelikten verurteilt worden waren. Die durchschnittliche Zahl der Hitzetage in Deutschland mit Spitzenwerten über 30 Grad hat zugenommen. Das geht aus Daten des Deutschen Wetterdienstes hervor. Jahre mit deutlich mehr als 10 Hitzetagen waren bis vor rund 10 Jahren seltenere Ausreißer. Thomas Thonfeld berichtet.
3: Seit 8 Jahren geht der Trend klar nach oben, heißt es auch vom Umweltbundesamt. Denn seitdem kommen die starken Hitzeperioden fast jeden Sommer, teils mit 17 oder sogar 20 Hitzetagen pro Jahr. Die Luftmassen aus Südwesteuropa, die auch aktuell für die Hitze sorgen, sind heute deutlich heißer als noch in den 60er bis 80er Jahren, sagen Experten.
2: Im Wettersteingebirge bei Grainau ist ein 19-Jähriger bei einer Klettertour tödlich verunglückt. Auf knapp 1700 Metern Höhe ist ein Haltegriff ausgebrochen. Der junge Mann ist daraufhin fast 100 Meter durch felsiges Gelände gestürzt und noch am Unfallort gestorben. Nach dem Triumph der deutschen Mannschaft gestern stehen auch heute einige Partien bei der WM in Nordamerika an. Den Anfang macht Europameister Spanien. Ab 18 Uhr geht's gegen Saudi-Arabien. Um 21 Uhr folgt dann die Partie Belgien gegen Iran. Und in der Nacht ab 0 Uhr spielt Uruguay gegen Kap Verde und ab 3 Uhr Neuseeland gegen Ägypten. Es ist heiß bei uns in Bayern mit bis zu 37 Grad in der Spitze. Sonne und Quellwolken wechseln sich ab. Später gibt es besonders in der Osthälfte lokale Schauer und Gewitter. Die nächsten Tage bleiben sonnig und heiß. Einzelne Hitzegewitter sind vor allem morgen und am Dienstag möglich.
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4: Hallo an alle unterwegs. Wir starten auf der A3 Passau Richtung Nürnberg zwischen Iggensbach und Hengersberg. 6 Kilometer Stau. Hier kommen 40 Minuten Fahrzeit obendrauf. Die A3 Richtung Passau zwischen Metten und dem Kreuz Deggendorf. 3 Kilometer Stau. Hier mit einer halben Stunde mehr rechnen. Die A7 Füssen Richtung Ulm zwischen Altenstadt an der Iller und dem Dreieck Die Stetten. 19 Kilometer. Hier dauert es gut 20 Minuten, um durchzukommen. Die A8 Salzburg Richtung München zwischen Rosenheim West und Irschenberg. 10 Kilometer Stau, hier kommen 40 Minuten obendrauf. Die A9 München Richtung Nürnberg zwischen Neuburg an der Donau und Denkendorf. 11 Kilometer stockender Verkehr, hier 20 Minuten mehr einplanen. Die A9 Nürnberg Richtung München zwischen dem Dreieck Holledau und Allershausen. 5 Kilometer Stau macht plus von 15 Minuten. Das gleiche auf der A99 München Süd Richtung München Nord zwischen Hohenbrunn und Kirchheim. Hier ist 8 Kilometer Stau. Losgehende Route und vor allem sichere Fahrt.

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3: Ich bin Oliver Urbanke. Innenminister Dobrindt will die Abschiebungen nach Afghanistan erheblich ausweiten. Künftig seien 3 Charterflüge pro Monat möglich, sagte eine Sprecherin des Ministeriums. Zudem seien Einzelrückführungen über Linienflüge jederzeit möglich. Grundlage der Ausweitung sind Gespräche zwischen dem Innenministerium und den in Afghanistan herrschenden islamistischen Taliban. Die Rentenkommission der Bundesregierung hat ihre Vorschläge vorgelegt. Die Kernpunkte: höhere Beiträge, mehr Einzahlende und ein steigendes Renteneintrittsalter. Die Kommission will am Dienstag 30 Vorschläge an Kanzler Merz und Arbeitsministerin Baas übergeben. Uli Reitinger berichtet.
4: Das Renteneintrittsalter soll schrittweise steigen. Im Jahr 2051 sollen Menschen erst mit 68 Jahren in Rente gehen. Ein früherer Renteneintritt ohne Abschläge nach 45 Beitragsjahren soll nicht mehr möglich sein. Die Rentenkommission schlägt aber Sonderregelungen vor für Menschen mit belastenden Arbeitsbiografien, wie es heißt.
3: Der Landwirtschaft machen hohe Kosten und gesunkene Preise für viele wichtige Produkte zu schaffen. Wenn die Branche keine Preiserholung bekomme, dann werde die Landwirtschaft in eine echte Liquiditätskrise hineinlaufen, sagte Bauernpräsident Rugwied. Die Preissituation sei aktuell für alle Getreidearten miserabel, bis auf Raps. Der Onlinehandel leidet immer stärker unter Betrug. Laut einer Analyse des Cybersicherheitsdienstes LexisNexis sind inzwischen fast 40% aller Betrugsfälle auf normale Kunden zurückzuführen, die die Konjunkturflaute ausnutzen. Den Rest verantworten kriminelle Banden, die Menschen gezielt zum Betrug anwerben. Beim zweiten Auftritt der deutschen Nationalmannschaft bei der Fußball-WM haben deutlich weniger Zuschauerinnen und Zuschauer eingeschaltet als noch beim Auftaktspiel. Die ZDF-Übertragung aus Toronto mit dem 2:1-Sieg gegen die Elfenbeinküste sahen im Schnitt rund 18,3 Millionen Menschen. Das 7:1 gegen Curaçao hatten am vergangenen Sonntag im Schnitt 23,4 Millionen Menschen verfolgt. Es ist jetzt kurz nach 2. Es ist heiß bei uns in Bayern mit bis zu 37 Grad in der Spitze. Sonne und Quellwolken wechseln sich ab. Später gibt's besonders in der Osthälfte lokale Schauer und Gewitter. Die nächsten Tage bleiben sonnig und heiß. Einzelne Hitzegewitter sind aber vor allem morgen und am Dienstag möglich.
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5: Hallo auf die Straßen, einiges los. Wir starten auf der A3 Linz Richtung Passau zwischen Neuhaus am Inn und Passau Süd. 3 Kilometer Stau, 20 Minuten hier momentan das Plus. Die A3 haben wir gleich nochmal in Richtung Nürnberg zwischen Garham-Vilshof und Hengersberg. 9 Kilometer Stau, dauert hier wirklich lang, mindestens eine Stunde. Nochmal die A3 Richtung Passau zwischen Metten und dem Kreuz Deckendorf. 2 Kilometer Stau, hier dauert es ungefähr eine halbe Stunde länger. Die A7 Füssen Richtung Ulm zwischen Altenstadt an der Iller und dem Dreieck Hittistetten. 13 Kilometer stockender Verkehr, hier kommen 20 Minuten obendrauf. Die A8 Richtung München zwischen Irschenberg und Hofoldinger Forst. 20 Kilometer Stau, dauert hier ungefähr eine Dreiviertelstunde länger. Die A9 Richtung Nürnberg zwischen Neuburg an der Donau und Denkendorf. 13 Kilometer stockender Verkehr, kommt in gut 20 Minuten obendrauf. Nochmal A9 Richtung München zwischen Hilboldstein und Altmühltal. 11 Kilometer stockender Verkehr, hier dauert es gut 10 Minuten, um durchzukommen. Gute Nerven braucht es momentan auf der A9 auch in Richtung München zwischen dem Dreieck Holledau und Allershausen. 10 Kilometer Stau, dauert circa eine Stunde länger. Wo es geht, eine gute und vor allem sichere Fahrt.

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2: Ich bin Oliver Urbanke. Innenminister Dobrindt will die Abschiebungen nach Afghanistan erheblich ausweiten. Künftig seien 3 Charterflüge pro Monat möglich, sagte eine Sprecherin des Ministeriums. Zudem seien Einzelrückführungen über Linienflüge jederzeit möglich. Grundlage der Ausweitung sind Gespräche zwischen dem Innenministerium und den in Afghanistan herrschenden islamistischen Taliban. Die Rentenkommission der Bundesregierung hat ihre Vorschläge vorgelegt. Die Kernpunkte: höhere Beiträge, mehr Einzahlende und ein steigendes Renteneintrittsalter. Die Kommission will am Dienstag 30 Vorschläge an Kanzler Merz und Arbeitsministerin Baas übergeben. Uli Reitinger berichtet.
3: Das Renteneintrittsalter soll schrittweise steigen. Im Jahr 2051 sollen Menschen erst mit 68 Jahren in Rente gehen. Ein früherer Renteneintritt ohne Abschläge nach 45 Beitragsjahren soll nicht mehr möglich sein. Die Rentenkommission schlägt aber Sonderregelungen vor für Menschen mit belastenden Arbeitsbiografien, wie es heißt.
2: Es ist heiß bei uns in Bayern mit bis zu 37 Grad in der Spitze. Sonne und Quellwolken wechseln sich ab. Später gibt's besonders in der Osthälfte lokale Schauer und Gewitter. Die nächsten Tage bleiben sonnig und heiß. Einzelne Hitzegewitter sind aber vor allem morgen und am Dienstag möglich.
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4: Hallo auf die Straßen, einiges los. Wir starten auf der A3 Linz Richtung Passau zwischen Neuhaus am Inn und Passau Süd. 3 Kilometer Stau, 20 Minuten hier momentan das Plus. Die A3 haben wir gleich nochmal in Richtung Nürnberg zwischen Garham-Vilshof und Hengersberg. 9 Kilometer Stau, dauert hier wirklich lang, mindestens eine Stunde. Nochmal die A3 Richtung Passau zwischen Metten und dem Kreuz Deckendorf. 2 Kilometer Stau, hier dauert es ungefähr eine halbe Stunde länger. Die A7 Füssen Richtung Ulm zwischen Altenstadt an der Iller und dem Dreieck die Städten. 13 Kilometer stockender Verkehr, hier kommen 20 Minuten obendrauf. Die A8 Richtung München zwischen Irschenberg und Hofholdinger Forst. 20 Kilometer Stau, dauert hier ungefähr eine Dreiviertelstunde länger. Die A9 Richtung Nürnberg zwischen Neuburg an der Donau und Denkendorf. 13 Kilometer stockender Verkehr, kommt in gut 20 Minuten obendrauf. Nochmal A9 Richtung München zwischen Hilboldstein und Altmühltal. 11 Kilometer stockender Verkehr, hier dauert es gut 10 Minuten, um durchzukommen. Gute Nerven braucht es momentan auf der A9 auch in Richtung München zwischen dem Dreieck Holledau und Allershausen. 10 Kilometer Stau, dauert circa eine Stunde länger. Wo es geht, eine gute und vor allem sichere Fahrt.

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2: Ich bin Oliver Urbanke. Der Präsident des Deutschen Instituts für Wirtschaftsforschung, Fratscher, hält die Vorschläge der Rentenkommission für unzureichend. Sie gehen in die richtige Richtung, bleiben aber insgesamt zu vorsichtig, sagt er der Rheinischen Post. Thomas Thonfeld berichtet.
3: Mut und Konsequenz, das vermisst der DEW-Präsident bei den Reformvorschlägen. Denn an den drei größten Problemen, so Fratscher, würden sie nichts ändern. Der hohen Altersarmut, der zu starken Belastung der jungen Generation und der Schieflage bei der Gerechtigkeit. Ein höheres Renteneintrittsalter, die Einführung einer kapitalgedeckten Rente und weniger Frühverrentungen hält er allerdings für richtig.
2: Bauernpräsident Rugwied sieht die Landwirtschaft auf eine Liquiditätskrise zuschlittern. Die Produktionskosten für viele Getreidearten seien zu hoch, die Verkaufspreise zu niedrig, so Rugwied. Manche Landwirte hätten schon die Düngung reduziert, um Kosten zu sparen. Stickstoffdünger beispielsweise ist etwa 30% teurer als noch vor einem Jahr. Zurzeit liegen die Temperaturen vielerorts weit über 30 Grad. Solche sogenannten Hitzetage gibt es in Deutschland immer öfter. Das geht aus Daten des Deutschen Wetterdienstes hervor. Jahre mit deutlich mehr als 10 Hitzetagen waren bis vor rund 10 Jahren eher ein Ausreißer. Jetzt kommen sie häufiger vor. So gab es 2018 mehr als 20 Hitzetage, 2019 und 2022 je 17 Hitzetage. Innenminister Dobrindt will weiter eng mit den islamistischen Taliban in Afghanistan zusammenarbeiten. Von seinem Ministerium heißt es, dass Abschiebungen nach Afghanistan erheblich ausgeweitet werden sollen. Neben Einzelrückführungen sollen künftig bis zu 3 Charterflüge pro Monat Menschen zurück nach Afghanistan bringen. Gegenüber der Bild am Sonntag sprach Dobrindt von einem legitimen Interesse unserer Gesellschaft, dass Straftäter das Land verlassen. Nach dem Triumph der deutschen Mannschaft gestern stehen auch heute wieder einige Partien bei der Fußball-WM in Nordamerika an. Den Anfang macht Europameister Spanien. Ab 18 Uhr geht's gegen Saudi-Arabien. Um 21 Uhr folgt dann die Partie Belgien gegen Iran. Und in der Nacht ab 0 Uhr spielt Uruguay gegen Kap Verde und ab 3 Uhr dann Neuseeland gegen Ägypten. Es ist jetzt kurz nach 3. Es ist heiß bei uns in Bayern mit bis zu 37 Grad in der Spitze. Sonne und Quellwolken wechseln sich ab. Später gibt's besonders in der Osthälfte lokale Schauer und Gewitter. Die nächsten Tage bleiben sonnig und heiß. Einzelne Hitzegewitter sind aber vor allem morgen und am Dienstag möglich.
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2: Hallo auf die Straßen. A3 Linz Richtung Passau zwischen Neuhaus am Inn und Passau Süd 3 Kilometer Stau. Die Wartezeit hier 17 Minuten. A3 Passau Richtung Nürnberg zwischen Garham, Vilshofen und Hengersberg 10 Kilometer Stau. Wartezeit etwas über eine Stunde. A3 Nürnberg Richtung Passau zwischen Metten und dem Kreuz Deggendorf 3 Kilometer Stau. Hier dauert 17 Minuten länger. A7 Füssenreute Richtung Ulm zwischen Illertissen und dem Dreieck Hittestetten 10 Kilometer zähfließender Verkehr. Die Wartezeit 11 Minuten. A8 Salzburg Richtung München, zwischen Bayern und dem Kreuz München Süd, 16 Kilometer Stau, hier dauert es eine Dreiviertelstunde länger. A9 München Richtung Nürnberg, zwischen Neuburg an der Donau und Denkendorf, 13 Kilometer dichter Verkehr, die Wartezeit hier 15 Minuten. Und A9 Nürnberg Richtung München, zwischen dem Dreieck Holledau und Allershausen, 8 Kilometer Stau, hier dauert es 37 Minuten länger. Allen unterwegs eine gute Fahrt.
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2: Ich bin Oliver Urbanke. Der Präsident des Deutschen Instituts für Wirtschaftsforschung, Fratscher, hält die Vorschläge der Rentenkommission für unzureichend. Sie gehen in die richtige Richtung, bleiben aber insgesamt zu vorsichtig, sagt der Rheinischen Post. Thomas Thonfeld berichtet.
3: Mut und Konsequenz, das vermisst der DEW-Präsident bei den Reformvorschlägen. Denn an den drei größten Problemen, so Fratscher, würden sie nichts ändern. Der hohen Altersarmut, der zu starken Belastung der jungen Generation und der Schieflage bei der Gerechtigkeit. Ein höheres Renteneintrittsalter, die Einführung einer kapitalgedeckten Rente und weniger Frühverrentungen hält er allerdings für richtig.
2: Bauernpräsident Rugwied sieht die Landwirtschaft auf eine Liquiditätskrise zuschlittern. Die Produktionskosten für viele Getreidearten seien zu hoch, die Verkaufspreise zu niedrig, so Rugwied. Manche Landwirte hätten schon die Düngung reduziert, um Kosten zu sparen. Stickstoffdünger beispielsweise ist etwa 30% teurer als noch vor einem Jahr. Es ist heiß bei uns in Bayern mit bis zu 37 Grad in der Spitze. Sonne und Quellwolken wechseln sich ab. Später gibt's besonders in der Osthälfte lokale Schauer und Gewitter. Die nächsten Tage bleiben sonnig und heiß. Einzelne Hitzegewitter sind aber vor allem morgen und am Dienstag möglich.
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2: Hallo auf die Straßen. A3 Linz Richtung Passau zwischen Neuhaus am Inn und Passau Süd 3 Kilometer Stau. Die Wartezeit hier 17 Minuten. A3 Passau Richtung Nürnberg zwischen Garham-Vilshofen und Hengersberg 10 Kilometer Stau. Wartezeit etwas über eine Stunde. A3 Nürnberg Richtung Passau zwischen Metten und dem Kreuz Deggendorf 3 Kilometer Stau. Hier dauert 17 Minuten länger. A7 Füssenreute Richtung Ulm zwischen Illertissen und dem Dreieck Hittestetten 10 Kilometer zähfließender Verkehr. Die Wartezeit 11 Minuten. A8 Salzburg Richtung München, zwischen Bayern und dem Kreuz München Süd, 16 Kilometer Stau, hier dauert es eine Dreiviertelstunde länger. A9 München Richtung Nürnberg, zwischen Neuburg an der Donau und Denkendorf, 13 Kilometer dichter Verkehr, die Wartezeit hier 15 Minuten. Und A9 Nürnberg Richtung München, zwischen dem Dreieck Holledau und Allershausen, 8 Kilometer Stau, hier dauert es 37 Minuten länger. Allen unterwegs eine gute Fahrt.
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2: Ich bin Oliver Urbanke. Die Linke verpflichtet ihre Abgeordneten im Bund und in Europa, einen Großteil ihrer Diäten an Sozialfonds abzugeben und nicht mehr als ein Durchschnittsgehalt für sich zu behalten. Das ist beim Parteitag in Potsdam beschlossen worden. Der Gehaltsdeckel orientiert sich am Tarifvertrag für den öffentlichen Dienst und liegt aktuell bei 5.300 Euro brutto. Für Alleinstehende mit Steuerklasse 1 sind das rund 3.300 Euro netto im Monat, heißt es im Antrag. Zum Vergleich, ein Bundestagsabgeordneter erhält derzeit mit Zulagen mehr als dreimal so viel. Die Vorschläge der Rentenkommission gehen laut einem Wirtschaftsexperten nicht weit genug. DIW-Chef Fratscher sagte der Rheinischen Post, die Pläne seien zu vorsichtig und änderten nichts an den drei größten Problemen. Hohe Altersarmut, zu starke Belastung junger Menschen und Ungleichheiten im System. Er fordert von der Regierung Nachbesserungen. Unabhängig von der gesetzlichen Rente sorgen viele Menschen auch privat fürs Alter vor. Nahezu jeder Zweite in Deutschland legt Privatgeld zurück. Das geht aus einer Umfrage für die Bild am Sonntag hervor. Demnach bestätigten 59% der Befragten, beispielsweise mit einem Sparbuch oder Aktien, privat vorzusorgen. 42% gaben hingegen an, nicht privat für ihren Lebensabend zu sparen. In der Schweiz finden Gespräche zwischen den USA und dem Iran statt. Ziel ist es, das vergangene Woche unterzeichnete Rahmenabkommen zu konkretisieren. Für die USA ist Vizepräsident Vance angereist. Er zeigte sich vorsichtig optimistisch. Überschattet werden die Gespräche von anhaltenden Kämpfen zwischen israelischem Militär und der Hisbollah im Libanon. Nach dem 2:1-Sieg gegen die Elfenbeinküste steht die deutsche Fußballnationalmannschaft bei der WM vorzeitig als Gruppensieger fest. Nur die Sprunggelenksverletzung von Nico Schlotterbeck trübt die Freude im WM-Lager. Ob bzw. wie lange er möglicherweise ausfällt, ist noch unklar. Für morgen hat Trainer Julian Nagelsmann den Spielern freigegeben. Thomas Thonfeld berichtet.
3: Nach 2 Siegen hält der Bundestrainer natürlich an den bewährten Abläufen fest. Am Regenerationstraining heute sowieso und genauso auch am folgenden Familientag. Begründung: Es gibt uns allen Kraft, wenn wir unsere Familien sehen. Deutschlands erstes K.O.-Spiel bei dieser WM steht am 29. Juni gegen einen Gruppendritten an.
2: Es ist jetzt 4:15. Am Abend klingen die lokalen Schauer und Gewitter ab und die Wolken lösen sich größtenteils auf. Die Nacht wird dann sternklar bei 20 bis 14 Grad. Morgen scheint die Sonne, gegen Nachmittag kann es örtlich dann immer wieder zu Hitzegewittern kommen. Die Höchstwerte erreichen 27 bis 33 Grad. Am Dienstag schaut es ähnlich aus. Von Mittwoch bis Freitag herrscht dann richtig sonniges Hochsommerwetter mit Nachmittagswerten im Schnitt von bis zu 37 Grad.
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2: Hallo auf die Straßen. A3 Passau Richtung Nürnberg zwischen Garham-Vilshofen und Hengersberg. 10 Kilometer Stau. Die Wartezeit beträgt hier gut 1,5 Stunden. A3 Nürnberg Richtung Passau zwischen Metten und dem Kreuz Deggendorf. 3 Kilometer Stau. Wartezeit hier 15 Minuten. A7 Füssenreute Richtung Ulm zwischen Woringen und dem Kreuz Memmingen. 5 Kilometer Stau. Hier dauert es etwas länger als 1 Stunde. A8 Salzburg Richtung München zwischen Weihern und dem Kreuz München Süd. 16 Kilometer Stau. Die Wartezeit hier 23 Minuten. Und A95 Garmisch-Partenkirchen Richtung München. Zwischen dem Dreieck Starnberg und München-Sendling Süd 9 Kilometer zähfließender Verkehr. Hier wartet ihr etwas länger als 15 Minuten. Allen unterwegs eine gute Fahrt.
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3: Ich bin Oliver Urbanke. Die Linke verpflichtet ihre Abgeordneten im Bund und in Europa, einen Großteil ihrer Diäten an Sozialfonds abzugeben und nicht mehr als ein Durchschnittsgehalt für sich zu behalten. Das ist beim Parteitag in Potsdam beschlossen worden. Der Gehaltsdeckel orientiert sich am Tarifvertrag für den öffentlichen Dienst und liegt aktuell bei 5.300 Euro brutto. Für Alleinstehende mit Steuerklasse 1 sind das rund 3.300 Euro netto im Monat, heißt es im Antrag. Zum Vergleich, ein Bundestagsabgeordneter erhält derzeit mit Zulagen mehr als dreimal so viel. Die Vorschläge der Rentenkommission gehen laut einem Wirtschaftsexperten nicht weit genug. DIW-Chef Fratscher sagte der Rheinischen Post, die Pläne seien zu vorsichtig und änderten nichts an den drei größten Problemen. Hohe Altersarmut, zu starke Belastung junger Menschen und Ungleichheiten im System. Er fordert von der Regierung Nachbesserungen. Am Abend klingen die lokalen Schauer und Gewitter ab und die Wolken lösen sich größtenteils auf. Die Nacht wird dann sternklar bei 20 bis 14 Grad. Morgen scheint die Sonne, gegen Nachmittag kann es örtlich dann immer wieder zu Hitzegewittern kommen. Die Höchstwerte erreichen 27 bis 33 Grad. Am Dienstag schaut es ähnlich aus. Von Mittwoch bis Freitag herrscht dann richtig sonniges Hochsommerwetter mit Nachmittagswerten im Schnitt von bis zu 37 Grad.
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3: Hallo auf die Straßen. A3 Passau Richtung Nürnberg zwischen Garham-Vilshofen und Hengersberg. 10 Kilometer Stau. Die Wartezeit beträgt hier gut 1,5 Stunden. A3 Nürnberg Richtung Passau zwischen Metten und dem Kreuz Deggendorf 3 Kilometer Stau. Wartezeit hier 15 Minuten. A7 Füssenreute Richtung Ulm zwischen Woringen und dem Kreuz Memmingen 5 Kilometer Stau. Hier dauert es etwas länger als eine Stunde. A8 Salzburg Richtung München zwischen Weihern und dem Kreuz München Süd 16 Kilometer Stau. Die Wartezeit hier 23 Minuten und A95 Garmisch-Partenkirchen Richtung München. Zwischen dem Dreieck Starnberg und München-Sendling Süd 9 Kilometer zähfließender Verkehr. Hier wartet ihr etwas länger als 15 Minuten. Allen unterwegs eine gute Fahrt.
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3: Ich bin Oliver Urbanke. Mit Sparbuch oder Aktien privat fürs Alter vorsorgen. Das macht einer Umfrage zufolge etwa die Hälfte der Menschen in Deutschland. Viele sind davon überzeugt, dass die gesetzliche Rente zu knapp ausfallen wird. Im vergangenen Jahr haben 80% in einer Umfrage angegeben, dass sie sich sicher sind, mit den staatlichen Leistungen ihren Lebensstandard nicht halten zu können. In Bayern ist im vergangenen Jahr weniger Elterngeld ausgezahlt worden als zuvor, rund 1,3 Milliarden Euro. Der Grund? In Bayern sind 2025 knapp 3.800 weniger geboren worden als im Jahr davor. Das geht aus dem Jahresbericht des Zentrums Bayern Familie und Soziales hervor. Das Deutsche Rote Kreuz warnt vor mangelndem Zivilschutz in Deutschland. DRK-Präsident Gröhe sagt T-Online, Deutschland sei bei weitem nicht gut genug vorbereitet. Er kritisiert, dass Hilfsorganisationen wie das DRK nicht in Verteidigungsplanungen einbezogen werden und fordert bessere Bedingungen für Ehrenamtliche im Bevölkerungsschutz. Innenminister Dobrindt will die Abschiebungen nach Afghanistan erheblich ausweiten. Künftig seien 3 Charterflüge pro Monat möglich, sagte eine Sprecherin des Ministeriums. Zudem seien Einzelrückführungen über Linienflüge jederzeit möglich. Grundlage der Ausweitung sind Gespräche zwischen dem Innenministerium und den in Afghanistan herrschenden islamistischen Taliban. Die zweiten Gruppenspieltage bei der Fußball-WM gehen weiter. Von heute Abend bis morgen früh sind die Gruppen G und H an der Reihe. Moritz Einzel blickt voraus.
4: Den Anfang macht Europameister Spanien mit der Partie gegen Saudi-Arabien. Die Spanier wollen nach dem blamablen 0:0 zum Auftakt gegen Kap Verde den ersten Eindruck korrigieren. Anstoß ist um 18 Uhr deutscher Zeit. Kap Verde trifft im anderen Spiel der Gruppe H um Mitternacht auf Uruguay. Alle 4 Teams in dieser Gruppe haben jeweils einen Punkt. Das gilt auch für die Mannschaften in Gruppe G. Hier spielt Belgien ab 21 Uhr gegen den Iran und Neuseeland trifft um 3 Uhr nachts auf Ägypten.
3: Es ist jetzt kurz nach 5. Am Abend klingen die lokalen Schauer und Gewitter ab und die Wolken lösen sich größtenteils auf. Die Nacht wird dann sternklar bei 20 bis 14 Grad. Morgen scheint die Sonne, gegen Nachmittag kann es örtlich dann immer wieder zu Hitzegewittern kommen. Die Höchstwerte erreichen 27 bis 33 Grad. Am Dienstag schaut es ähnlich aus. Von Mittwoch bis Freitag herrscht dann richtig sonniges Hochsommerwetter mit Nachmittagswerten im Schnitt von bis zu 37 Grad.
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3: Hallo auf die Straßen. A3 Passau Richtung Nürnberg. Zwischen Garham, Vilshofen und Hengersberg 9 Kilometer Stau. Die Wartezeit aktuell 83 Minuten. A7 Füssenreuth Richtung Ulm. Zwischen Memmingen Süd und Dettingen an der Iller 10 Kilometer Stau. Hier dauert es knapp 20 Minuten länger. A8 Salzburg Richtung München. Zwischen Weihern und Hoffoldinger Forst 8 Kilometer Stau. Wartezeit 17 Minuten. A9 München Richtung Nürnberg. Zwischen Neuburg an der Donau und Denkendorf 15 Kilometer dichter Verkehr. Da dauert es eine Viertelstunde länger. A96 Lindau Richtung München. Zwischen Eichstätten und Eitrach 4 Kilometer Stau, die Wartezeit 12 Minuten. Und B388 Erding Richtung Vilsbiburg. Zwischen Taufkirchen und Mosen 3 Kilometer Stau, hier steht ihr 24 Minuten. Allen unterwegs eine gute Fahrt.
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2: Ich bin Oliver Urbanke. Mit Sparbuch oder Aktien privat fürs Alter vorsorgen. Das macht einer Umfrage zufolge etwa die Hälfte der Menschen in Deutschland. Viele sind davon überzeugt, dass die gesetzliche Rente zu knapp ausfallen wird. Im vergangenen Jahr haben 80% in einer Umfrage angegeben, dass sie sich sicher sind, mit den staatlichen Leistungen ihren Lebensstandard nicht halten zu können. In Bayern ist im vergangenen Jahr weniger Elterngeld ausgezahlt worden als zuvor, rund 1,3 Milliarden Euro. Der Grund? In Bayern sind 2025 knapp 3.800 weniger geboren worden als im Jahr davor. Das geht aus dem Jahresbericht des Zentrums Bayern Familie und Soziales hervor. Am Abend klingen die lokalen Schauer und Gewitter ab und die Wolken lösen sich größtenteils auf. Die Nacht wird dann sternklar bei 20 bis 14 Grad. Morgen scheint die Sonne, gegen Nachmittag kann es örtlich dann immer wieder zu Hitzegewittern kommen. Die Höchstwerte erreichen 27 bis 33 Grad. Am Dienstag schaut es ähnlich aus. Von Mittwoch bis Freitag herrscht dann richtig sonniges Hochsommerwetter mit Nachmittagswerten im Schnitt von bis zu 37 Grad.
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2: Hallo auf die Straßen. A3 Passau Richtung Nürnberg. Zwischen Garham, Vilshofen und Hengersberg 9 Kilometer Stau. Die Wartezeit aktuell 83 Minuten. A7 Füssenreuth Richtung Ulm. Zwischen Memmingen Süd und Dettingen an der Iller 10 Kilometer Stau. Hier dauert es knapp 20 Minuten länger. A8 Salzburg Richtung München. Zwischen Weyern und Hoffoldinger Forst 8 Kilometer Stau. Wartezeit 17 Minuten. A9 München Richtung Nürnberg. Zwischen Neuburg an der Donau und Denkendorf 15 Kilometer dichter Verkehr. Da dauert es eine Viertelstunde länger. A96 Lindau Richtung München. Zwischen Eichstätten und Eitrach 4 Kilometer Stau, die Wartezeit 12 Minuten. Und B388 Erding Richtung Vilsbiburg. Zwischen Taufkirchen und Mosen 3 Kilometer Stau. Hier steht ihr 24 Minuten. Allen unterwegs eine gute Fahrt.
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2: Ich bin Oliver Urbanke. Der Präsident des Deutschen Instituts für Wirtschaftsforschung, Fratscher, hält die Vorschläge der Rentenkommission für unzureichend. Sie gehen in die richtige Richtung, bleiben aber insgesamt zu vorsichtig, sagt er der Rheinischen Post. Thomas Thonfeld berichtet.
3: Mut und Konsequenz, das vermisst der DEW-Präsident bei den Reformvorschlägen. Denn an den drei größten Problemen, so Fratscher, würden sie nichts ändern. Der hohen Altersarmut, der zu starken Belastung der jungen Generation und der Schieflage bei der Gerechtigkeit. Ein höheres Renteneintrittsalter, die Einführung einer kapitalgedeckten Rente und weniger Frühverrentungen hält er allerdings für richtig.
2: Die Partei Die Linke verpflichtet ihre Abgeordneten im Bund und in Europa, einen Großteil ihrer Diäten an Sozialfonds abzugeben und nicht mehr für sich zu behalten. Der Gehaltsdeckel orientiert sich dabei am Tarifvertrag für den öffentlichen Dienst und liegt aktuell bei 5.300 Euro brutto. Zum Vergleich, ein Bundestagsabgeordneter erhält aktuell eine monatliche Diät von rund 11.800 Euro brutto. Den Landwirten machen hohe Kosten und gesunkene Preise für viele wichtige Produkte zu schaffen. Wenn die Branche keine Preiserholung bekomme, dann werde die Landwirtschaft in eine echte Liquiditätskrise hineinlaufen, sagte Bauernpräsident Ruckwied. Die Preissituation sei aktuell für alle Getreidearten miserabel, bis auf Raps, heißt es. Zurzeit liegen die Temperaturen vielerorts weit über 30 Grad. Solche sogenannten Hitzetage gibt es in Deutschland immer öfter. Das geht aus Daten des Deutschen Wetterdienstes hervor. Jahre mit deutlich mehr als 10 Hitzetagen waren bis vor rund 10 Jahren eher ein Ausreißer. Jetzt kommen sie häufiger vor. So gab es 2018 mehr als 20 Hitzetage, 2019 und 2022 je 17 Hitzetage. Zum Auftakt gab es ein überraschendes 0:0 gegen Kap Verde. Gegen Saudi-Arabien soll jetzt der erste Sieg her. Spanien eröffnet in diesen Minuten Spieltag 2 der Gruppe H bei der Fußball-WM. Kap Verde trifft dann um Mitternacht auf Uruguay. Belgien in Gruppe G trifft ab 21 Uhr auf den Iran und Neuseeland spielt um 3 Uhr nachts gegen Ägypten. Es ist jetzt kurz nach 6. Am Abend klingen die lokalen Schauer und Gewitter ab und die Wolken lösen sich größtenteils auf. Die Nacht wird klar bei 20 bis 14 Grad. Morgen scheint die Sonne, gegen Nachmittag kann es örtlich dann immer wieder Hitzegewitter geben. Die Höchstwerte erreichen 27 bis 33 Grad. Am Dienstag schaut es ähnlich aus, von Mittwoch bis Freitag herrscht dann richtiges Hochsommerwetter mit Werten bis zu 37 Grad.
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2: Hallo auf die Straßen. A3 Passau Richtung Nürnberg. Zwischen Garham, Vilshofen und Hengersberg 9 Kilometer Stau. Die Wartezeit hier über 1,5 Stunden. A7 Fürstenreute Richtung Ulm. Zwischen Altenstadt an der Iller und dem Dreieck Hittestetten 13 Kilometer zähfließender Verkehr. Die Wartezeit hier 14 Minuten. A8 Salzburg Richtung München. Zwischen Bayern und dem Kreuz München Süd 12 Kilometer Stau. Hier dauert es 20 Minuten länger. Und A9 München Richtung Nürnberg. Zwischen Neuburg an der Donau und Denkendorf 11 Kilometer dichter Verkehr. Hier dauert es etwa 10 Minuten länger. Allen unterwegs eine gute Fahrt.
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2: Ich bin Oliver Urbanke. Der Präsident des Deutschen Instituts für Wirtschaftsforschung, Fratscher, hält die Vorschläge der Rentenkommission für unzureichend. Sie gehen in die richtige Richtung, bleiben aber insgesamt zu vorsichtig, sagt der Rheinischen Post. Thomas Thonfeld berichtet.
3: Mut und Konsequenz, das vermisst der DEW-Präsident bei den Reformvorschlägen. Denn an den drei größten Problemen, so Fratscher, würden sie nichts ändern. Der hohen Altersarmut, der zu starken Belastung der jungen Generation und der Schieflage bei der Gerechtigkeit. Ein höheres Renteneintrittsalter, die Einführung einer kapitalgedeckten Rente und weniger Frühverrentungen hält er allerdings für richtig.
2: Die Partei Die Linke verpflichtet ihre Abgeordneten im Bund und in Europa, einen Großteil ihrer Diäten an Sozialfonds abzugeben und nicht mehr für sich zu behalten. Der Gehaltsdeckel orientiert sich dabei am Tarifvertrag für den öffentlichen Dienst und liegt aktuell bei 5.300 Euro brutto. Zum Vergleich, ein Bundestagsabgeordneter erhält aktuell eine monatliche Diät von rund 11.800 Euro brutto. Am Abend klingen die lokalen Schauer und Gewitter ab und die Wolken lösen sich größtenteils auf. Die Nacht wird klar bei 20 bis 14 Grad. Morgen scheint die Sonne, gegen Nachmittag kann es örtlich dann immer wieder Hitzegewitter geben. Die Höchstwerte erreichen 27 bis 33 Grad. Am Dienstag schaut es ähnlich aus. Von Mittwoch bis Freitag herrscht dann richtiges Hochsommerwetter mit Werten bis zu 37 Grad.
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2: Hallo auf die Straßen. A3 Passau Richtung Nürnberg. Zwischen Garham-Vilshofen und Hengersberg 9 Kilometer Stau. Die Wartezeit hier über 1,5 Stunden. A7 Fürstenreute Richtung Ulm. Zwischen Altenstadt an der Iller und dem Dreieck Hittestetten 13 Kilometer zähfließender Verkehr. Die Wartezeit hier 14 Minuten. A8 Salzburg Richtung München. Zwischen Bayern und dem Kreuz München Süd 12 Kilometer Stau. Hier dauert es 20 Minuten länger. Und A9 München Richtung Nürnberg. Zwischen Neuburg an der Donau und Denkendorf 11 Kilometer dichter Verkehr. Hier dauert es etwa 10 Minuten länger. Allen unterwegs eine gute Fahrt.
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2: Ich bin Oliver Urbanke. Die geplante Reform der Alterssicherung soll die Rente auch in den nächsten Jahren für jüngere Menschen sicher machen. Das kündigte Bundesarbeitsministerin Baas an. Die 30 Empfehlungen der Rentenkommission sollen am Dienstag offiziell übergeben werden. Demnach soll das Rentenalter schrittweise auf 68 steigen. Die sogenannte Rente mit 63 soll abgeschafft werden. Selbstständige und Politiker sollen außerdem in die gesetzliche Rente aufgenommen werden. Die durchschnittliche Zahl der Hitzetage in Deutschland mit Spitzenwerten über 30 Grad hat zugenommen. Das geht aus Daten des Deutschen Wetterdienstes hervor. Thomas Thonfeld berichtet.
3: Seit 8 Jahren geht der Trend klar nach oben, heißt es auch vom Umweltbundesamt. Denn seitdem kommen die starken Hitzeperioden fast jeden Sommer, teils mit 17 oder sogar 20 Hitzetagen pro Jahr. Und eine Studie des Max-Planck-Instituts zeigt, die 5 intensivsten Hitzewellen der vergangenen 45 Jahre gab es alle seit 2010.
2: Bundesinnenminister Dobrindt will Abschiebungen nach Afghanistan deutlich ausweiten. Künftig sollen 3 Charterflüge pro Monat möglich sein, dazu Einzelabschiebungen über Linienflüge. Grundlage dafür sind Gespräche zwischen dem Innenministerium und den islamistischen Taliban. Erst vor kurzem hat Deutschland 32 Menschen aus Afghanistan abgeschoben, darunter Straftäter, die wegen Vergewaltigung und Tötungsdelikten verurteilt worden waren. Alba Berlin ist deutscher Basketballmeister. Die Hauptstädter gewannen in der Finalserie das entscheidende 5. Spiel beim FC Bayern München dank einer starken Aufholjagd und sicherten sich damit ihren 12. Bundesligatitel. Bei der Fußball-WM stehen am Abend Spiele in Gruppe G und H an. Titelmitfavorit Spanien spielt gerade gegen Saudi-Arabien. Kap Verde trifft dann um Mitternacht auf Uruguay. Belgien in Gruppe G trifft ab 21 Uhr auf den Iran. Und Neuseeland spielt um 3 Uhr nachts gegen Ägypten. Es ist jetzt kurz nach 7. Am Abend klingen die lokalen Schauer und Gewitter ab und die Wolken lösen sich größtenteils auf. Die Nacht wird klar bei 20 bis 14 Grad. Morgen scheint die Sonne, gegen Nachmittag kann es örtlich dann immer wieder Hitzegewitter geben. Die Höchstwerte erreichen 27 bis 33 Grad. Am Dienstag schaut es ähnlich aus. Von Mittwoch bis Freitag herrscht dann richtiges Hochsommerwetter mit Werten bis zu 37 Grad.
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2: Hallo auf die Straßen. A3 Passau Richtung Nürnberg zwischen Egensbach und Hengersberg 6 Kilometer Stau. Hier dauert es knapp 40 Minuten länger. A7 Fürstenreute Richtung Ulm zwischen Illertissen und dem Dreieck Hittstetten 11 Kilometer zähfließender Verkehr. Die Wartezeit hier 13 Minuten. Und dann haben wir noch die B17 Landsberg Richtung Augsburg zwischen Kleinaitingen und Königsbrunn Süd. 3 Kilometer Stau, die Wartezeit etwa 20.
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2: Ich bin Oliver Urbanke. Die geplante Reform der Alterssicherung soll die Rente auch in den nächsten Jahren für jüngere Menschen sicher machen. Das kündigte Bundesarbeitsministerin Baas an. Die 30 Empfehlungen der Rentenkommission sollen am Dienstag offiziell übergeben werden. Demnach soll das Rentenalter schrittweise auf 68 steigen. Die sogenannte Rente mit 63 soll abgeschafft werden. Selbstständige und Politiker sollen außerdem in die gesetzliche Rente aufgenommen werden. Die durchschnittliche Zahl der Hitzetage in Deutschland mit Spitzenwerten über 30 Grad hat zugenommen. Das geht aus Daten des Deutschen Wetterdienstes hervor. Thomas Thonfeld berichtet.
3: Seit 8 Jahren geht der Trend klar nach oben, heißt es auch vom Umweltbundesamt. Denn seitdem kommen die starken Hitzeperioden fast jeden Sommer, teils mit 17 oder sogar 20 Hitzetagen pro Jahr. Und eine Studie des Max-Planck-Instituts zeigt, die 5 intensivsten Hitzewellen der vergangenen 45 Jahre gab es alle seit 2010.
2: Am Abend klingen die lokalen Schauer und Gewitter ab und die Wolken lösen sich größtenteils auf. Die Nacht wird klar bei 20 bis 14 Grad. Morgen scheint die Sonne, gegen Nachmittag kann es örtlich dann immer wieder Hitzegewitter geben. Die Höchstwerte erreichen 27 bis 33 Grad. Am Dienstag schaut es ähnlich aus, von Mittwoch bis Freitag herrscht dann richtiges Hochsommerwetter mit Werten bis zu 37 Grad.
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2: Hallo auf die Straßen. A3 Passau Richtung Nürnberg zwischen Egensbach und Hengersberg 6 Kilometer Stau. Hier dauert es knapp 40 Minuten länger. A7 Fürstenreute Richtung Ulm zwischen Illertissen und dem Dreieck Hittstetten 11 Kilometer zähfließender Verkehr. Die Wartezeit hier 13 Minuten. Und dann haben wir noch die B17 Landsberg Richtung Augsburg zwischen Kleineitingen und Königsbrunn Süd. 3 Kilometer Stau, die Wartezeit etwa 20.
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2: Ich bin Oliver Urbanke. In der Schweiz haben heute Gespräche zwischen dem Iran und den USA über eine dauerhafte Friedenslösung begonnen. Ein Streitpunkt dabei sind mögliche Mautregelungen in der Straße von Hormuz. Bundesaußenminister Wadefuhl warnt vor solchen Plänen. Katrin Müller berichtet.
3: Der für die weltweite Energieversorgung wichtige Seeweg muss wieder frei passierbar sein, das sei ein Prinzip des Seevölkerrechts. Und dann würde sich auch der Ölpreis schnell normalisieren, so Wadefuhl beim Bürgerforum im Auswärtigen Amt. In der Absichtserklärung zwischen den USA und dem Iran ist die freie Durchfahrt durch die Straße von Hormuz demnach aber nicht zu 100% garantiert. Die Bundesregierung macht sie aber zur Bedingung für eine mögliche Lockerung der Iran-Sanktionen.
2: Die Linke verpflichtet ihre Abgeordneten im Bund und in Europa, einen Großteil ihrer Diäten an Sozialfonds abzugeben und nicht mehr als ein Durchschnittsgehalt für sich zu behalten. Das ist beim Parteitag in Potsdam beschlossen worden. Der Gehaltsdeckel orientiert sich am Tarifvertrag für den öffentlichen Dienst und liegt aktuell bei 5.300 Euro brutto. Für Alleinstehende mit Steuerklasse 1 sind das rund 3.300 Euro netto im Monat, heißt es im Antrag. Zum Vergleich, ein Bundestagsabgeordneter erhält derzeit mit Zulagen mehr als dreimal so viel. Bauernpräsident Rugwied sieht die Landwirtschaft auf eine Liquiditätskrise zuschlittern. Die Produktionskosten für viele Getreidearten seien zu hoch, die Verkaufspreise zu niedrig, so Rugwied. Manche Landwirte hätten schon die Düngung reduziert, um Kosten zu sparen. Stickstoffdünger beispielsweise ist etwa 30% teurer als noch vor einem Jahr. Unabhängig von der gesetzlichen Rente sorgen viele Menschen privat fürs Alter vor. Knapp jeder Zweite in Deutschland legt dafür Geld zurück. Das geht aus einer Umfrage für die Bild am Sonntag hervor. Demnach bestätigten 59% der Befragten, beispielsweise mit einem Sparbuch oder Aktien, privat vorzusorgen. 42% gaben an, nicht privat für ihren Lebensabend zu sparen. Bei der Fußball-Weltmeisterschaft stehen am Abend Spiele in Gruppe G und H an. Belgien in Gruppe G trifft ab 21 Uhr auf den Iran und Neuseeland spielt um 3 Uhr nachts gegen Ägypten. Kap Verde in Gruppe H trifft um Mitternacht auf Uruguay. Es ist jetzt kurz nach 8. Am Abend klingen die lokalen Schauer und Gewitter ab und die Wolken lösen sich größtenteils auf. Die Nacht wird klar bei 20 bis 14 Grad. Morgen scheint die Sonne, gegen Nachmittag kann es örtlich dann immer wieder Hitzegewitter geben. Die Höchstwerte erreichen 27 bis 33 Grad. Am Dienstag schaut es ähnlich aus, von Mittwoch bis Freitag herrscht dann richtiges Hochsommerwetter mit Werten bis zu 37 Grad.
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2: Hallo auf die Straßen. A3 Passau Richtung Nürnberg zwischen Iggensbach und Hengersberg. 4 Kilometer Stau, hier dauert es 23 Minuten länger. A8 Salzburg Richtung München zwischen Bayern und Hoffoldinger Forst. 11 Kilometer Stau, die Wartezeit 17 Minuten. Und B11 Mittenwald Richtung Wolfratshausen zwischen Weichensee und Urfeld. 1 Kilometer Stau, hier dauert es 20 Minuten länger. Allen unterwegs eine gute Fahrt.
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2: Ich bin Oliver Urbanke. In der Schweiz haben heute Gespräche zwischen dem Iran und den USA über eine dauerhafte Friedenslösung begonnen. Ein Streitpunkt dabei sind mögliche Mautregelungen in der Straße von Hormuz. Bundesaußenminister Wadefuhl warnt vor solchen Plänen. Katrin Müller berichtet.
3: Der für die weltweite Energieversorgung wichtige Seeweg muss wieder frei passierbar sein. Das sei ein Prinzip des Seevölkerrechts. Und dann würde sich auch der Ölpreis schnell normalisieren, so Wadefuhl beim Bürgerforum im Auswärtigen Amt. In der Absichtserklärung zwischen den USA und dem Iran ist die freie Durchfahrt durch die Straße von Hormuz demnach aber nicht zu 100% garantiert. Die Bundesregierung macht sie aber zur Bedingung für eine mögliche Lockerung der Iran-Sanktionen.
2: Die Linke verpflichtet ihre Abgeordneten im Bund und in Europa, einen Großteil ihrer Diäten an Sozialfonds abzugeben und nicht mehr als ein Durchschnittsgehalt für sich zu behalten. Das ist beim Parteitag in Potsdam beschlossen worden. Der Gehaltsdeckel orientiert sich am Tarifvertrag für den öffentlichen Dienst und liegt aktuell bei 5.300 Euro brutto. Für Alleinstehende mit Steuerklasse 1 sind das rund 3.300 Euro netto im Monat, heißt es im Antrag. Zum Vergleich, ein Bundestagsabgeordneter erhält derzeit mit Zulagen mehr als dreimal so viel. Am Abend klingen die lokalen Schauer und Gewitter ab und die Wolken lösen sich größtenteils auf. Die Nacht wird klar bei 20 bis 14 Grad. Morgen scheint die Sonne, gegen Nachmittag kann es örtlich dann immer wieder Hitzegewitter geben. Die Höchstwerte erreichen 27 bis 33 Grad. Am Dienstag schaut es ähnlich aus. Von Mittwoch bis Freitag herrscht dann richtiges Hochsommerwetter mit Werten bis zu 37 Grad.
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2: Hallo auf die Straßen. A3 Passau Richtung Nürnberg zwischen Iggensbach und Hengersberg. 4 Kilometer Stau, hier dauert es 23 Minuten länger. A8 Salzburg Richtung München zwischen Bayern und Hoffoldinger Forst. 11 Kilometer Stau, die Wartezeit 17 Minuten. Und B11 Mittenwald Richtung Wolfratshausen zwischen Weichensee und Urfeld. 1 Kilometer Stau, hier dauert es 20 Minuten länger. Allen unterwegs eine gute Fahrt.
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2: Ich bin Oliver Urbanke. Nach dem ernüchternden 0:0 im Auftaktspiel gegen Kap Verde konnte Spanien am zweiten Spieltag der Fußball-WM einen klaren Sieg einfahren. Gegen Saudi-Arabien stand es am Ende 4:0. Jetzt um 21 Uhr trifft Belgien auf den Iran, Kap Verde spielt um Mitternacht gegen Uruguay und Neuseeland ab 3 Uhr nachts gegen Ägypten. Die Vorschläge der Rentenkommission gehen laut einem Wirtschaftsexperten nicht weit genug. DIW-Chef Fratscher sagte der Rheinischen Post, die Pläne seien zu vorsichtig und änderten nichts an den drei größten Problemen. Hohe Altersarmut, zu starke Belastung junger Menschen und Ungleichheiten im System. Er fordert von der Regierung Nachbesserungen. Die durchschnittliche Zahl der Hitzetage in Deutschland mit Spitzenwerten über 30 Grad hat zugenommen. Das geht aus Daten des Deutschen Wetterdienstes hervor. Thomas Thonfeld berichtet.
3: Seit 8 Jahren geht der Trend klar nach oben, heißt es auch vom Umweltbundesamt. Denn seitdem kommen die starken Hitzeperioden fast jeden Sommer, teils mit 17 oder sogar 20 Hitzetagen pro Jahr. Und eine Studie des Max-Planck-Instituts zeigt, die 5 intensivsten Hitzewellen der vergangenen 45 Jahre gab es alle seit 2010.
2: Der Onlinehandel leidet immer stärker unter Betrug. Laut einer Analyse des Cybersicherheitsdienstes LexisNexis sind inzwischen fast 40% aller Betrugsfälle auf normale Kunden zurückzuführen, die die Konjunkturflaute ausnutzen. Den Rest verantworten kriminelle Banden, die Menschen gezielt zum Betrug anwerben. Die Basketballer von Alba Berlin haben die Sensation geschafft und gegen Top-Favorit Bayern München den Meistertitel gewonnen. Dank einer starken Aufholjagd gewannen sie Spiel 5 der Finalserie auswärts beim Titelverteidiger mit 84:81. Alba feiert damit den 12. Meistertitel. Es ist jetzt kurz nach 9. Die Nacht wird klar bei 20 bis 14 Grad, morgen scheint die Sonne, gegen Nachmittag kann es dann örtlich aber immer wieder auch Gewitter geben. Die Höchstwerte erreichen 27 bis 33 Grad, am Dienstag schaut es ähnlich aus, von Mittwoch bis Freitag wird es noch einmal richtig heiß mit Nachmittagswerten bis 37 Grad.
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2: A96 München Richtung Lindau zwischen Schöffelding und Landsberg am Lech Ost 3 Kilometer Stau. Die Wartezeit hier 12 Minuten.
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2: Ich bin Oliver Urbanke. Die Vorschläge der Rentenkommission gehen laut einem Wirtschaftsexperten nicht weit genug. DIW-Chef Fratscher sagte der Rheinischen Post, die Pläne seien zu vorsichtig und änderten nichts an den drei größten Problemen. Hohe Altersarmut, zu starke Belastung junger Menschen und Ungleichheiten im System. Er fordert von der Regierung Nachbesserungen. Die durchschnittliche Zahl der Hitzetage in Deutschland mit Spitzenwerten über 30 Grad hat zugenommen. Das geht aus Daten des Deutschen Wetterdienstes hervor. Thomas Thonfeld berichtet.
3: Seit 8 Jahren geht der Trend klar nach oben, heißt es auch vom Umweltbundesamt. Denn seitdem kommen die starken Hitzeperioden fast jeden Sommer, teils mit 17 oder sogar 20 Hitzetagen pro Jahr. Und eine Studie des Max-Planck-Instituts zeigt, die 5 intensivsten Hitzewellen der vergangenen 45 Jahre gab es alle seit 2010.
2: Die Nacht wird klar bei 20 bis 14 Grad, morgen scheint die Sonne, gegen Nachmittag kann es dann örtlich aber immer wieder auch Gewitter geben. Die Höchstwerte erreichen 27 bis 33 Grad, am Dienstag schaut es ähnlich aus, von Mittwoch bis Freitag wird es noch einmal richtig heiß mit Nachmittagswerten bis 37 Grad.
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2: A96 München Richtung Lindau zwischen Schöffelding und Landsberg am Lech Ost. 3 Kilometer Stau. Die Wartezeit hier 12 Minuten.
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2: Ich bin Florian Klaus. In der Schweiz haben heute Gespräche zwischen dem Iran und den USA über eine dauerhafte Friedensvereinbarung begonnen. Dabei soll es aber zu Anlaufschwierigkeiten gekommen sein. Ronny Thorau berichtet.
3: Trump hatte am Sonntagnachmittag im US-Sender Fox News unter anderem erklärt, er habe dem Iran eine Warnung übermittelt. Sollte der Iran die Straße von Hormuz wieder schließen, dann würden die Iraner kein Land mehr haben, in das sie zurückkehren könnten. Die iranische Delegation in der Schweiz protestierte offenbar und wollte ihre Reaktion prüfen. Die Verhandlungen wurden angeblich nach 80 Minuten zunächst unterbrochen. Ob sie abgebrochen wurden, dazu gab es zunächst keine klaren Aussagen.
2: Eine geplante Reform soll die Rente auch in den nächsten Jahren für jüngere Menschen sicher machen. Das kündigte Bundesarbeitsministerin Baas an. Die Vorschläge der Rentenkommission sollen am Dienstag offiziell übergeben werden. Demnach soll unter anderem das Rentenalter schrittweise auf 68 steigen und die sogenannte Rente mit 63 abgeschafft werden. Die Linke verpflichtet ihre Abgeordneten, einen Großteil ihrer Diäten an Sozialfonds abzugeben und nicht mehr für sich zu behalten. Der Gehaltsdeckel orientiert sich am Tarifvertrag für den öffentlichen Dienst und liegt derzeit bei 5.300 Euro brutto. Zum Vergleich, ein Bundestagsabgeordneter erhält derzeit eine monatliche Diät von rund 11.800 Euro brutto. Alba Berlin ist deutscher Basketballmeister. Die Hauptstädter haben in der Finalserie das entscheidende fünfte Spiel beim FC Bayern München gewonnen und zwar mit 84-81. Vorausgegangen war eine starke Aufholjagd. Nach der Hälfte der Spielzeit lagen die Berliner noch 20 Punkte hinten. Mit dem Sieg haben sie sich jetzt ihren 12. Bundesligatitel gesichert. Nach dem ernüchternden 0:0 im Auftaktspiel gegen Kap Verde konnte Spanien am zweiten Spieltag der Fußball-WM einen klaren Sieg einfahren. Gegen Saudi-Arabien stand es am Ende 4:0. Aktuell spielen Belgien und der Iran gegeneinander, zur Halbzeit sind noch keine Tore gefallen. Kap Verde spielt um Mitternacht gegen Uruguay und Neuseeland ist dann ab 3 Uhr nachts gegen Ägypten dran. Es ist jetzt kurz nach 10. Es wird klar bei 20 bis 14 Grad. Morgen scheint die Sonne. Gegen Nachmittag kann es örtlich dann immer wieder Hitzegewitter geben. Die Höchstwerte erreichen 27 bis 33 Grad. Am Dienstag schaut es dann ähnlich aus. Von Mittwoch bis Freitag herrscht sonnig heißes Sommerwetter mit Nachmittagswerten im Schnitt von 30 bis 37 Grad.
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2: Auf der A6 Nürnberg Richtung Heilbronn. Am Kreuz Nürnberg Süd ist die Überleitung zur A73 Richtung Feucht gesperrt. Es laufen hier Bergungsarbeiten. Auf der A7 Würzburg-Ulm zwischen Würzburg-Estenfeld und dem Kreuz Bibelried hat es einen Unfall gegeben. Hier bitte in beiden Richtungen aufpassen. Und auf der A8 München Richtung Stuttgart zwischen Mühlhausen und Eichelberg noch ein Unfall. Es staut sich hier auf 4 Kilometern. Dadurch dauert es etwa eine Viertelstunde länger. Allen unterwegs eine gute Fahrt.
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2: Ich bin Florian Klaus. In der Schweiz haben heute Gespräche zwischen dem Iran und den USA über eine dauerhafte Friedensvereinbarung begonnen. Dabei soll es aber zu Anlaufschwierigkeiten gekommen sein. Ronny Thora berichtet.
3: Trump hatte am Sonntagnachmittag im US-Sender Fox News unter anderem erklärt, er habe dem Iran eine Warnung übermittelt. Sollte der Iran die Straße von Hormuz wieder schließen, dann würden die Iraner kein Land mehr haben, in das sie zurückkehren könnten. Die iranische Delegation in der Schweiz protestierte offenbar und wollte ihre Reaktion prüfen. Die Verhandlungen wurden angeblich nach 80 Minuten zunächst unterbrochen. Ob sie abgebrochen wurden, dazu gab es zunächst keine klaren Aussagen.
2: Eine geplante Reform soll die Rente auch in den nächsten Jahren für jüngere Menschen sicher machen. Das kündigte Bundesarbeitsministerin Baas an. Die Vorschläge der Rentenkommission sollen am Dienstag offiziell übergeben werden. Demnach soll unter anderem das Rentenalter schrittweise auf 68 steigen und die sogenannte Rente mit 63 abgeschafft werden. Es wird klar bei 20 bis 14 Grad. Morgen scheint die Sonne. Gegen Nachmittag kann es örtlich dann immer wieder Hitzegewitter geben. Die Höchstwerte erreichen 27 bis 33 Grad. Am Dienstag schaut es dann ähnlich aus. Von Mittwoch bis Freitag herrscht sonnig heißes Sommerwetter mit Nachmittagswerten im Schnitt von 30 bis 37 Grad.
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2: Auf der A6 Nürnberg Richtung Heilbronn. Am Kreuz Nürnberg Süd ist die Überleitung zur A73 Richtung Feucht gesperrt. Es laufen hier Bergungsarbeiten. Auf der A7 Würzburg-Ulm zwischen Würzburg-Estenfeld und dem Kreuz Bibel-Ried hat es einen Unfall gegeben. Hier bitte in beiden Richtungen aufpassen. Und auf der A8 München Richtung Stuttgart zwischen Mühlhausen und Eichelberg noch ein Unfall. Es staut sich hier auf 4 Kilometern, dadurch dauert es etwa eine Viertelstunde länger. Allen unterwegs eine gute Fahrt.
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2: Ich bin Florian Klaus. Während in der Schweiz Verhandlungen zwischen dem Iran und den USA laufen, schickt US-Präsident Trump neue Drohungen nach Teheran. Der Iran müsse seine Stellvertreter im Libanon, gemeint ist die Hisbollah, daran hindern, Unruhe zu stiften. Sonst werde die USA den Iran wieder sehr hart treffen, so Trump. Dem Sender Fox News sagte er außerdem, wenn die Iraner die Straße von Hormuz schließen, könnten sie, Zitat, nicht einmal mehr in ihr verdammtes Land zurückkehren, Zitat Ende. Die bekannt gewordenen Rentenvorschläge einer Expertenkommission der Bundesregierung kommen nicht bei jedem gut an. Arbeitsministerin Baas hat sie aber grundsätzlich gelobt. Es werde über alle Generationen geschaut, wie die Rentenversicherung bezahlbar bleiben kann, sagte sie. Unter den Vorschlägen der Kommission ist unter anderem das Ende der abschlagsfreien Rente mit 63. Das Renteneintrittsalter soll außerdem steigen. In London kündigt sich ein politischer Paukenschlag an. Der britische Premierminister Keir Starmer steht nach dem Einzug seines innerparteilichen Rivalen Andy Burnham ins Parlament unter noch nie dagewesenem Druck. Britische Medien rechnen damit, dass Starmer morgen schon seinen Rücktritt ankündigt. Was ist da dran, Philipp Detlefs aus London?
3: Seit Wochen steht Starmer unter Druck. Laut britischen Medien zieht der Premierminister nun die Konsequenzen aus dem schwindenden Rückhalt in den eigenen Reihen. Angedacht ist demnach kein sofortiger Rücktritt, sondern ein Zeitplan für seinen Abgang. Sollte er nicht selbst zurücktreten, ist davon auszugehen, dass Burnham ihn als Parteivorsitzenden herausfordern und dann als Premierminister ablösen würde.
2: Es ist eine französische Tradition, die Fête de la Musique. Das jährliche Musikfest wird auch in Deutschland gefeiert und hat in Berlin tausende Besucher angelockt. Zur Sommersonnenwende gab es in der ganzen Stadt mehr als 1000 kostenlose Open-Air-Konzerte. In Frankreich hatte es wegen der Hitze gesundheitliche Bedenken gegeben. Während des Fests ist darum in Teilen des Landes ein Alkoholverbot verhängt worden. Im ersten Spiel wollte es für die Spanier bei der Fußball-WM noch nicht so richtig laufen, das zweite lief deutlich besser. Mit 4:0 haben sie Saudi-Arabien geschlagen. Nach dem aus spanischer Sicht enttäuschenden torlosen Unentschieden gegen Kap Verde stehen sie damit jetzt bei 4 Punkten. Das andere Spiel der Gruppe zwischen Kap Verde und Uruguay beginnt um Mitternacht. Es ist jetzt 11:15. Es wird klar bei 20 bis 14 Grad. Morgen scheint die Sonne. Gegen Nachmittag kann es örtlich dann immer wieder Hitzegewitter geben. Die Höchstwerte erreichen 27 bis 33 Grad. Am Dienstag schaut es dann ähnlich aus. Von Mittwoch bis Freitag herrscht sonnig heißes Sommerwetter mit Nachmittagswerten im Schnitt von 30 bis 37 Grad.
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2: Auf der A7 Würzburg-Ulm zwischen Würzburg-Estenfeld und dem Kreuz Bibel-Ried hat es einen Unfall gegeben. Hier bitte in beiden Richtungen vorsichtig fahren. Und auf der A8 München Richtung Stuttgart zwischen Mühlhausen und Eichelberg hat es auch einen Unfall gegeben. Auch hier bitte aufpassen. Allen unterwegs eine gute Fahrt.
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2: Ich bin Florian Klaus. Während in der Schweiz Verhandlungen zwischen dem Iran und den USA laufen, schickt US-Präsident Trump neue Drohungen nach Teheran. Der Iran müsse seine Stellvertreter im Libanon, gemeint ist die Hisbollah, daran hindern, Unruhe zu stiften. Sonst werde die USA den Iran wieder sehr hart treffen, so Trump. Dem Sender Fox News sagte er außerdem, wenn die Iraner die Straße von Hormuz schließen, könnten sie, Zitat, nicht einmal mehr in ihr verdammtes Land zurückkehren, Zitat Ende. Die bekannt gewordenen Rentenvorschläge einer Expertenkommission der Bundesregierung kommen nicht bei jedem gut an. Arbeitsministerin Baas hat sie aber grundsätzlich gelobt. Es werde über alle Generationen geschaut, wie die Rentenversicherung bezahlbar bleiben kann, sagte sie. Unter den Vorschlägen der Kommission ist unter anderem das Ende der abschlagsfreien Rente mit 63. Das Renteneintrittsalter soll außerdem steigen. Es wird klar bei 20 bis 14 Grad. Morgen scheint die Sonne. Gegen Nachmittag kann es örtlich dann immer wieder Hitzegewitter geben. Die Höchstwerte erreichen 27 bis 33 Grad. Am Dienstag schaut es dann ähnlich aus. Von Mittwoch bis Freitag herrscht sonnig heißes Sommerwetter mit Nachmittagswerten im Schnitt von 30 bis 37 Grad.
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2: Auf der A7 Würzburg-Ulm zwischen Würzburg-Essenfeld und dem Kreuz Bibel-Ried hat es einen Unfall gegeben. Hier bitte in beiden Richtungen vorsichtig fahren. Und auf der A8 München Richtung Stuttgart zwischen Mühlhausen und Eichelberg hat es auch einen Unfall gegeben. Auch hier bitte aufpassen. Allen unterwegs eine gute Fahrt.
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2: Ich bin Florian Klaus. In der Schweiz haben heute Gespräche zwischen dem Iran und den USA über eine dauerhafte Friedensvereinbarung begonnen. Dabei soll es aber zu Anlaufschwierigkeiten gekommen sein. Ronny Thorau berichtet.
3: Trump hatte am Sonntagnachmittag im US-Sender Fox News unter anderem erklärt, er habe dem Iran eine Warnung übermittelt. Sollte der Iran die Straße von Hormuz wieder schließen, dann würden die Iraner kein Land mehr haben, in das sie zurückkehren könnten. Die iranische Delegation in der Schweiz protestierte offenbar und wollte ihre Reaktion prüfen. Die Verhandlungen wurden angeblich nach 80 Minuten zunächst unterbrochen. Ob sie abgebrochen wurden, dazu gab es zunächst keine klaren Aussagen.
2: Berufspolitiker sollten nicht mehr verdienen als die arbeitende Klasse. So begründet die Linke, dass Abgeordnete aus ihrer Partei einen Großteil ihrer Diäten an Sozialfonds abgeben sollen. Das hat der Parteitag in Potsdam beschlossen. Der Gehaltsdeckel soll sich am öffentlichen Dienst orientieren und bei derzeit 5.300 Euro brutto liegen. Zum Vergleich, Abgeordnete im Bundestag bekommen eine monatliche Diät von mehr als 11.800 Euro brutto plus Aufwandspauschale. Bundesinnenminister Dobrindt will deutlich häufiger Menschen nach Afghanistan abschieben. Künftig seien 3 Charterflüge pro Monat möglich, hat er gesagt. Grundlage dafür sind Gespräche zwischen Vertretern seines Ministeriums und den islamistischen Taliban, die in Afghanistan herrschen. Dobrindt hat das Vorgehen damit begründet, dass Straftäter das Land verlassen sollen. Die Basketballer von Alba Berlin haben die Sensation geschafft und gegen Topfavorit Bayern München den Meistertitel gewonnen. Dank einer starken Aufholjagd gewannen sie Spiel 5 der Finalserie auswärts beim Titelverteidiger mit 84-81. Alba feiert damit den 12. Meistertitel. Belgien ist bei der Fußball-WM gegen den Iran nicht über ein torloses Unentschieden hinausgekommen. Nach einer roten Karte in der 66. Minute mussten die Belgier in Unterzahl spielen. Vorher hatte Spanien mit 4-0 gegen Saudi-Arabien gewonnen. Und in diesen Minuten beginnt das Spiel Uruguay gegen Kap Verde. Ab 3 spielt dann noch Neuseeland gegen Ägypten. Es ist jetzt 12:15. Klar bei 20 bis 14 Grad. Tagsüber scheint dann die Sonne, gegen Nachmittag kann es örtlich dann aber immer wieder Hitzegewitter geben. Die Höchstwerte erreichen 27 bis 33 Grad. Am Dienstag schaut es ähnlich aus. Von Mittwoch bis Freitag herrscht sonnig heißes Sommerwetter mit Nachmittagswerten im Schnitt von 30 bis 37 Grad.
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2: Auf der A9 München Richtung Nürnberg bitte aufpassen. Zwischen Garching Nord und dem Kreuz Neufahrn steht ein defektes Auto. Allen unterwegs eine gute Fahrt.
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2: Ich bin Florian Klaus. In der Schweiz haben heute Gespräche zwischen dem Iran und den USA über eine dauerhafte Friedensvereinbarung begonnen. Dabei soll es aber zu Anlaufschwierigkeiten gekommen sein. Ronny Thorau berichtet.
3: Trump hatte am Sonntagnachmittag im US-Sender Fox News unter anderem erklärt, er habe dem Iran eine Warnung übermittelt. Sollte der Iran die Straße von Hormuz wieder schließen, dann würden die Iraner kein Land mehr haben, in das sie zurückkehren könnten. Die iranische Delegation in der Schweiz protestierte offenbar und wollte ihre Reaktion prüfen. Die Verhandlungen wurden angeblich nach 80 Minuten zunächst unterbrochen. Ob sie abgebrochen wurden, dazu gab es zunächst keine klaren Aussagen.
2: Berufspolitiker sollten nicht mehr verdienen als die arbeitende Klasse. So begründet die Linke, dass Abgeordnete aus ihrer Partei einen Großteil ihrer Diäten an Sozialfonds abgeben sollen. Das hat der Parteitag in Potsdam beschlossen. Der Gehaltsdeckel soll sich am öffentlichen Dienst orientieren und bei derzeit 5.300 Euro brutto liegen. Zum Vergleich, Abgeordnete im Bundestag bekommen eine monatliche Diät von mehr als 11.800 Euro brutto plus Aufwandspauschale. Klar bei 20 bis 14 Grad. Tagsüber scheint dann die Sonne, gegen Nachmittag kann es örtlich dann aber immer wieder Hitzegewitter geben. Die Höchstwerte erreichen 27 bis 33 Grad. Am Dienstag schaut es ähnlich aus. Von Mittwoch bis Freitag herrscht sonnig heißes Sommerwetter mit Nachmittagswerten im Schnitt von 30 bis 37 Grad.
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2: Auf der A9 München Richtung Nürnberg bitte aufpassen. Zwischen Garching Nord und dem Kreuz Neufahrn steht ein defektes Auto. Allen unterwegs eine gute Fahrt.
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Heute ist der 22. Juni. Der niederländische Barockmaler Rembrandt heiratet am 22. Juni 1634 Saskia van Uylenburg. Eine Ehe, die auch für die Kunstgeschichte große Bedeutung haben wird, denn Saskia ist für Rembrandt eine Quelle der Inspiration. Sie steht für zahlreiche Gemälde und Zeichnungen Modell. Dabei erscheint sie immer in einer Rolle als Göttin, Sagenfigur oder biblische Frauengestalt. Einmal auch als Kurtisane auf Rembrandts Schoß. Das Gemälde zeigt den Künstler in einem Bordell. Die Schweiz erteilt am 22. Juni 1998 als erstes europäisches Land der Potenzpille Viagra die Zulassung. Deutschland folgt knapp 3 Monate später am 1. Oktober. Das Medikament ist eine Zufallsentdeckung. Eigentlich soll es gegen Herzbeschwerden helfen, doch zahlreiche Probanden berichten über eine Nebenwirkung, die Viagra zum Verkaufsschlager macht. Der Produktname ist übrigens ein Kunstwort aus Figa für Vitalität und Niagara für die Wasserfälle.

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2: Ich bin Florian Klaus. Wie geht es mit der Rente weiter? Wenn die durchgesickerten Vorschläge der Rentenkommission der Bundesregierung umgesetzt werden, sollen die Menschen in Deutschland offenbar unter anderem länger arbeiten. Offiziell sind die Empfehlungen noch nicht, eine breite Debatte gibt es aber schon. Ronny Thorau berichtet.
3: Länger arbeiten und Teile der Rente künftig aus Anlagen am Kapitalmarkt. Vor allem dagegen regt sich Widerstand von Gewerkschaften, Sozialverbänden und Opposition. Ökonomen finden manche Vorschläge dagegen zu kurz gesprungen. Dabei sind die Vorschläge der Rentenkommission noch gar nicht offiziell. Sie berät an diesem Montag sogar noch ein letztes Mal.
2: Die Deutsche Krankenhausgesellschaft warnt, dass durch Sparpläne der Bundesregierung jede zweite Klinik in den kommenden Jahren pleite gehen könnte. 2027 würden durch die geplanten Einsparungen 8% der Erlöse verloren gehen, sagte Verbandschef Gast im Redaktionsnetzwerk Deutschland. Die Branche arbeite aber schon am Limit. Neue Drohungen von US-Präsident Trump haben bei den Verhandlungen für ein Ende des Kriegs mit dem Iran in der Schweiz für Anlaufschwierigkeiten gesorgt. Er hat geschrieben, dass die USA den Iran wieder sehr hart treffen würden, falls er nicht seine Stellvertreter im Libanon aufhält. Gemeint ist die Hisbollah. Bei einer Schließung der Straße von Hormuz drohte er außerdem damit, dass die Iraner dann kein Land mehr hätten. Berichten zufolge protestierten die iranischen Vertreter in der Schweiz daraufhin. Der Onlinehandel leidet immer stärker unter Betrug. Laut einer Analyse des Cybersicherheitsdienstleisters LexisNexis sind inzwischen fast 40% aller Betrugsfälle auf normale Kunden zurückzuführen, die die Konjunkturflaute ausnutzen. Den Rest verantworten kriminelle Banden, die Menschen gezielt zum Betrug anwerben. Die Fußball-WM läuft für Belgien bisher enttäuschend. Auch im zweiten Spiel hat es nur ein Unentschieden gegeben. 0:0 der Endstand gegen den Iran. Deutlich besser lief es hingegen für Spanien. Nach dem enttäuschenden 0:0 gegen Kapverde gab es im zweiten Spiel einen deutlichen 4:0-Sieg gegen Saudi-Arabien. Gerade spielt Kapverde gegen Uruguay und liegt zur Pause mit 1:2 zurück. Es ist jetzt 1:05. Der Himmel ist klar bei 20 bis 14 Grad. Tagsüber scheint dann die Sonne, gegen Nachmittag kann es örtlich dann aber immer wieder Hitzegewitter geben. Die Höchstwerte erreichen 27 bis 33 Grad. Am Dienstag schaut es ähnlich aus. Von Mittwoch bis Freitag herrscht sonnig heißes Sommerwetter mit Nachmittagswerten im Schnitt von 30 bis 37 Grad.
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2: Auf der A3 Heilbronn Richtung Frankfurt zwischen dem Dreieck Würzburg-West und Helmstadt bitte aufpassen. Da steht ein defekter LKW. Allen unterwegs eine gute Fahrt.
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1: Mit Elena Meyer einen schönen Montag. Sounds erklingen lassen, ganz ohne Instrumente, das können Beatboxer. Und ein ganzes Konzert voll dieser Kunst gibt's am Freitag im K1 in Tonreuth. The Razones kommen da mit ihrem Beatbox-Live-Konzert und bringen euch da garantiert zum Staunen. Los geht's um 20 Uhr und Tickets gibt's wie immer unter k1-tonreuth.de. Und in einem Monat gibt's in Tüßling ein echtes Open-Air-Konzert-Highlight, denn da ist wieder der Raiffeisen Kultursommer. Auf der Bühne in diesem Jahr Roland Kaiser, Mark Forster und Michael Patrick Kelly von 23. bis 26. Juli im Schlosspark in Tüßling. Tickets dafür solltet ihr euch jetzt schon mal sichern unter raiffeisen-kultursommer.com. Und bei der Spielbank in Bad Reichenhall ist diesen Samstag das Brunnenfest Open Air. Das heißt, beim Brunnen im Innenhof der Spielbank spielt die Band Repeated. Es wird gegrillt, es gibt leckere Getränke und damit gibt's einfach einen ganz tollen Sommerabend für euch, bei dem ihr mal wieder einfach genießen, tanzen, feiern könnt. Also kommt vorbei, ab 17 Uhr geht's los.
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2: Ich bin Florian Klaus. Wie geht es mit der Rente weiter? Wenn die durchgesickerten Vorschläge der Rentenkommission der Bundesregierung umgesetzt werden, sollen die Menschen in Deutschland offenbar unter anderem länger arbeiten. Offiziell sind die Empfehlungen noch nicht, eine breite Debatte gibt es aber schon. Ronny Thorau berichtet.
3: Länger arbeiten und Teile der Rente künftig aus Anlagen am Kapitalmarkt. Vor allem dagegen regt sich Widerstand von Gewerkschaften, Sozialverbänden und Opposition. Ökonomen finden manche Vorschläge dagegen zu kurz gesprungen. Dabei sind die Vorschläge der Rentenkommission noch gar nicht offiziell. Sie berät an diesem Montag sogar noch ein letztes Mal.
2: Die Deutsche Krankenhausgesellschaft warnt, dass durch Sparpläne der Bundesregierung jede zweite Klinik in den kommenden Jahren pleite gehen könnte. 2027 würden durch die geplanten Einsparungen 8% der Erlöse verloren gehen, sagte Verbandschef Gast im Redaktionsnetzwerk Deutschland. Die Branche arbeite aber schon am Limit. Der Himmel ist klar bei 20 bis 14 Grad. Tagsüber scheint dann die Sonne, gegen Nachmittag kann es örtlich dann aber immer wieder Hitzegewitter geben. Die Höchstwerte erreichen 27 bis 33 Grad. Am Dienstag schaut es ähnlich aus. Von Mittwoch bis Freitag herrscht sonnig heißes Sommerwetter mit Nachmittagswerten im Schnitt von 30 bis 37 Grad.
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2: Auf der A3 Heilbronn Richtung Frankfurt zwischen dem Dreieck Würzburg-West und Helmstadt bitte aufpassen, da steht ein defekter LKW. Allen unterwegs eine gute Fahrt.
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2: Ich bin Florian Klaus. Jede zweite Klinik in Deutschland könnte in den kommenden Jahren vor dem Ausstehen. Davor warnt die Deutsche Krankenhausgesellschaft, falls die Sparvorhaben der Bundesregierung umgesetzt werden. 2027 würden dadurch 8% der Erlöse wegfallen, sagte Verbandschef Gast dem Redaktionsnetzwerk Deutschland. Die Kliniken müssten demnach jeden 10. Arbeitsplatz abbauen. Die Branche arbeite schon am Limit, so Gast. Nur wenige Stunden hat es gedauert, bis die Verhandlungen über ein Ende des Kriegs zwischen den USA und dem Iran wieder unterbrochen worden sind. Die iranische Delegation hat den Verhandlungsort in der Schweiz nach Angaben der Nachrichtenagentur IRNA verlassen. Sie protestiert damit gegen einen Post von US-Präsident Trump, der dem Iran gedroht hatte, falls er nicht seine so wörtlich hochbezahlten Stellvertreter im Libanon aufhält. Gemeint ist damit die Hisbollah-Miliz. In London kündigt sich ein politischer Paukenschlag an. Der britische Premierminister Starmer steht nach dem Einzug seines innerparteilichen Rivalen Burnham ins Parlament unter noch nie dagewesenem Druck. Britische Medien rechnen damit, dass Starmer seinen Rücktritt ankündigt. Philipp Detlefs berichtet aus London.
3: Seit Wochen steht Starmer unter Druck. Laut britischen Medien zieht der Premierminister nun die Konsequenzen aus dem schwindenden Rückhalt in den eigenen Reihen. Angedacht ist demnach kein sofortiger Rücktritt, sondern ein Zeitplan für seinen Abgang. Sollte er nicht selbst zurücktreten, ist davon auszugehen, dass Burnham ihn als Parteivorsitzenden herausfordern und dann als Premierminister ablösen würde.
2: Es ist eine französische Tradition, die Fête de la Musique. Das jährliche Musikfest wird auch in Deutschland gefeiert und hat in Berlin tausende Besucher angelockt. Zur Sommersonnenwende gab es in der ganzen Stadt mehr als 1000 kostenlose Open-Air-Konzerte. In Frankreich hatte es wegen der Hitze gesundheitliche Bedenken gegeben. Während des Fests ist darum in Teilen des Landes ein Alkoholverbot verhängt worden. Wieder nur ein Unentschieden. Belgien hat bei der Fußball-WM keinen guten Start erwischt. Gegen den Iran stand es am Ende 0:0. Teils mussten die Belgier dabei in Unterzahl spielen. Spanien hingegen konnte sich über einen Sieg freuen. Nach dem enttäuschenden Unentschieden gegen Kap Verde haben die Spanier mit 4:0 gegen Saudi-Arabien gewonnen. Es ist jetzt 2:15. Klar bei 20 bis 14 Grad. Tagsüber scheint dann die Sonne, gegen Nachmittag kann es örtlich dann aber immer wieder Hitzegewitter geben. Die Höchstwerte erreichen 27 bis 33 Grad. Am Dienstag schaut es ähnlich aus. Von Mittwoch bis Freitag herrscht sonnig heißes Sommerwetter mit Nachmittagswerten im Schnitt von 30 bis 37 Grad.
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2: Auf der A3 Würzburg Richtung Frankfurt bitte aufpassen an der Einfahrt zum Dreieck Würzburg-West, da steht ein defekter LKW. Auf der A3 Passau Richtung Nürnberg zwischen Iggensbach und Hengersberg staut es sich auf 2 Kilometern, es dauert hier etwa eine Viertelstunde länger. Und auf